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1: Im Studio Holger Dilk. Schönen guten Morgen. Aller guten Dinge sind wohl doch manchmal drei. Im dritten Spiel unter Bundestrainer Jürgen Klopp hat die DFB-Elf den ersten Sieg gefeiert. Gegen Serbien setzten sich die Deutschen im Nations League Heimspiel in München mit 2:0 durch. Torschütze Florian Wirtz sagte nach dem Spiel im ZDF:
2: Es hat unheimlich viel Spaß gemacht. Ich glaube, jeder Einzelne hat heute alles auf den Platz gelassen, dem Matchplan einfach nachgegangen und ja, eigentlich fast alles richtig gemacht heute.
1: Am Sonntag geht es dann im letzten Spiel dieser Länderspielpause wieder gegen Griechenland. Das Hinspiel vergangenen Sonntag hatte Deutschland ja verloren. Am wieder aufgelegten Tankrabatt scheiden sich die Geister, das zeigt der neue ARD-Deutschland-Trend. Jana Klonikowski.
3: Demnach ist knapp die Hälfte der Deutschen für den Tankrabatt. Fast genauso viele sind dagegen. Seit gestern gilt ja wieder eine Steuersenkung auf Benzin und Diesel. Und die hat sich auch gleich an den Tankstellen gezeigt. Laut ADAC sind die Preise im Schnitt um etwa 15 Cent je Liter gesunken. Wirtschaftsexperten kritisieren den Tankrabatt weiter als zu teuer und zu wenig zielgerichtet. Auch 3/4 der Deutschen sagen im ARD-Deutschland-Trend, die Bundesregierung müsse mehr im Kampf gegen hohe Energiepreise tun.
1: Konzerte, Bürgerfest, Mitmachaktionen. Der Tag der Deutschen Einheit wird in diesem Jahr in Bremen gefeiert. Heute Nachmittag startet das große Bürgerfest. Morgen steht dann der offizielle Festakt an. Dazu wird auch die geballte Politprominenz in Bremen erwartet. Drohnen sollen bei der Bundeswehr bald eine größere Rolle spielen. Verteidigungsminister Pistorius hat ein eigenes Drohnenregiment angekündigt. Die Einheit mit bis zu 600 Kräften soll im Laufe des kommenden Jahres aufgebaut werden und mit Drohnen Reichweiten von bis zu 500 Kilometern abdecken. Der Bundesgerichtshof hat die Preiserhöhung von Amazon Prime vor 4 Jahren für unwirksam erklärt. Der Online-Riese hätte das Abo nicht einfach ohne Zustimmung teurer machen dürfen, so die Richter. Für Kunden, die schon vor September 2022 Prime hatten, gelten jetzt erst einmal die alten Preise.
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4: Mit KI-Support. Viele Wolken gibt es heute Morgen. Ab und zu kann auch mal etwas Regen dabei sein. Später wird es dann weniger und zum Abend lockert es stellenweise auf. Dazu sind heute Höchstwerte von 17 bis 23 Grad drin. Morgen startet es oft mit Nebel, der sich teils nur langsam verzieht, danach meist trocken und freundlich, maximal 24 Grad.

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1: Liebe Hörer, in diesen Wochen denken wir Menschen besonders häufig an den Tod. Viele Gedenktage erinnern uns an die Toten der letzten Weltkriege und an Menschen, die zu unseren Familien, Gemeinden oder unserem Freundeskreis gehört haben und nicht mehr unter uns weilen. Denken wir dabei auch an unser eigenes Sterben? Viele verdrängen diese Frage, nur nicht an den Tod denken. Dabei ist der Tod eine gewaltige Majestät, die in das Leben aller Menschen, ob reich oder arm, jung oder alt, eingreift. Über kurz oder lang müssen auch wir dem Zug des Todes folgen. Da sollte in jedem die Frage aufbrechen: Wohin gehe ich? Ist mit dem Tode alles aus? Viele Menschen haben darauf keine Antwort, leben einfach in den Tag hinein und verdrängen diese lebenswichtige Frage. Sie entscheidet über Zeit und Ewigkeit, auch in deinem Leben. Lieber Hörer, ist mit dem Tode wirklich alles aus? Ein Totenhemd, ein Sarg, ein Grab, 3 Handvoll Erde, ist das Ende vom Leben? Gibt es für uns, die wir vom Reichsten bis zum Ärmsten, vom Jüngsten bis zum Ältesten, vom Klügsten bis zum Dümmsten Gefangene des Todes sind, ein Und dann? Die Weisheit unserer Welt sagt nein. Es gibt kein Jenseits und kein Wiedersehen. Wie die Blume welkt, so stirbt der Mensch. Mit dem Tode ist alles aus und vorbei. Er hält uns gefangen, solange wir leben. Und er lässt uns auch nicht aus der Hand, wenn wir gestorben sind. Gottes Weisheit dagegen sagt ja und lässt uns wissen, dass wir heimkehren können zu Gott. In Jesaja 35, Vers 10 sagt der Prophet: Die Erlösten des Herrn werden wiederkommen und nach Zion kommen mit Jauchzen. Ewige Freude wird über ihrem Haupte sein. Freude und Wonne werden sie ergreifen, und Schmerz und Seufzen wird entfliehen. Gott erfüllt, was er verspricht. Denn sein Wort ist beides, Verheißung und Erfüllung. Eine seiner Verheißungen, mehrfach erfüllt und dennoch ausstehend, ist die der Heimkehr. Da geht es zunächst um die Heimkehr Israels. Gottes Volk ist über weite Strecken seiner Geschichte ein Volk in der Fremde. Dort lebt es von und mit der Verheißung: Der Herr holt uns heim. Er hat es mehr als einmal getan. Trotz vieler Widerstände brachte er sein Volk durch Mose heim in das Land der Väter. Als Israel in babylonischer Gefangenschaft ein Volk in der Fremde war und nur mit der Verheißung Gottes lebte, ging diese Zusage des Herrn unter den Propheten Esra und Nehemia ebenfalls in Erfüllung. Sie erfüllte sich abermals, als nach vielen Jahrhunderten leidensschwerer Fremdlingsherrschaft eine erneute Heimkehr zur Gründung des heutigen Staates Israel führte. Dann schickte der lebendige Gott seinen Sohn Jesus Christus. Auch hier gingen viele Verheißungen in Erfüllung. Jetzt ist Jesus Christus allein der Weg, der zum Vater führt. Jetzt gilt, wo immer ein Mensch im Glauben zu ihm kommt, da kehrt er heim. Unglaube bedeutet Fremde, Heimatlosigkeit und Unruhe. Glaube an Jesus Christus, Heimat, Geborgenheit und getrost sein. Heimkehr zum Glauben ist Heimkehr zu Gott auf dem Weg, der Jesus Christus heißt. Hast du, lieber Hörer, diesen Schritt des Glaubens schon getan? Hast du jemals schon eine klare Entscheidung für Jesus Christus getroffen? Hast du Vergebung deiner Schuld erfahren? Dann kannst du getrost auch deiner letzten Stunde entgegensehen. Über das Jenseits entscheidet unser Leben im Diesseits. Gott will, dass allen Menschen geholfen werde und sie zur Erkenntnis der Wahrheit kommen. Darum lass dich warnen und mahnen, lieber Hörer, wenn du noch kein Eigentum des lebendigen Gottes bist. Komm zum Heiland, ehe es zu spät ist. Glaube nicht, du könntest dich jenseits von Tod und Grab bekehren. Wenn du verloren gehen willst, brauchst du nur so zu bleiben, wie du bist. Auf beiden Seiten hinken, die Bibel geringschätzen und nicht um dein Seelenheil besorgt zu sein. Vergiss nicht, dass deine Sterbestunde noch heute schlagen kann. Der Tod fragt nicht nach Alter, Stand oder Rang oder ob du deinen Lebenszweck erfüllt hast. Deshalb eile und rette deine Seele, bevor es zu spät ist. Daheim bei dem Herrn, das ist das Thema der heutigen Sendung. Vergessen wir nicht, dass der Tod der Sünde Sold ist. Auch für Jünger Jesu gilt, Sterben ist oft ein Stück harter Arbeit. Aber alles geschieht im Glauben, denn wir wissen, ich bin ein Gast auf Erden und hab hier keinen Stand. Der Himmel soll mir werden. Da ist mein Vaterland. Als Christen haben wir zwar unsere Bleibe, doch keine bleibende Stadt. Die Bibel berichtet uns, dass Menschen, die wiedergeboren sind zur lebendigen Hoffnung, die mit Jesus Christus unterwegs sind, um das himmlische Jerusalem wissen, die hochgebaute Stadt, die Stadt der goldenen Gassen, das schöne Paradies mit seinem Freudensaal. Mögen diese Aufzählungen manchem überschwänglich oder frömmelnd klingen, es ist aber biblische Verheißung. Jesaja drückt es so aus: Die Erlösten des Herrn werden wiederkommen und nach Zion kommen mit Jauchzen. Ewige Freude wird über ihrem Haupte sein. Freude und Wonne werden sie ergreifen und Schmerz und Seufzen wird entfliehen. Auch im Neuen Testament, besonders in der Offenbarung, also im letzten Buch der Bibel, wird uns davon berichtet. Bei unserem erhöhten Christus in der Ewigkeit gibt es keine Trauer, keine Schmerzen und Krankheit mehr. Nicht einmal der Tod wird dort herrschen, sondern nur noch ewige Freude. Menschen, die in dem Herrn sterben, werden erfahren, dass das Psalmwort aus Psalm 126, Vers 5 Wahrheit ist. Die mit Tränen sehen, werden mit Freuden ernten. Gott wird abwischen alle Tränen von unseren Augen. Lieber Hörer, eins jedoch sollten wir bedenken. Sterben ist nicht Heimkehr schlechthin. Das ist es nur für die Erlösten des Herrn, für alle, die durch den Herrn erlöst sind. Erlöste sind sie durch das Geschehen von Golgatha. Dort ist die Sache zwischen Gott und uns in Ordnung gebracht worden. Dort ist Jesus Christus, der reine und schuldlose, für unsere Schuld gestorben und mit ihm auch unser Tod. Darum kann der Glaube bitten und bekennen, erscheine mir zum Schilde, zum Trost in meinem Tod, und lass mich sehen dein Bilde in deiner Kreuzesnot. Da will ich nach dir blicken, da will ich glaubensvoll dich fest an mein Herz drücken. Wer so stirbt, der stirbt wohl. Dem ist Sterben Heimkehr zu Gott. Der darf nach Hause kommen wie ein Kind ins Vaterhaus. Gott erfüllt seine Verheißungen. Er hat sie erfüllt und wird es auch in Zukunft tun. Auch die Verheißung der Heimkehr. Wer im Vertrauen auf sie stirbt, der stirbt wohl. Lieber Hörer, gehe jetzt zu Jesus Christus und schenke ihm dein Herz. Noch hast du die Wahl. Die Entscheidung über Leben und Tod und dem danach liegt heute noch in deiner Hand. Der Herr gebe es, dass du beim Hören dieser Botschaft auf die Seite Jesu trittst und dein Leben und alle Schuld ihm übergibst, dass du als Befreiter und Erlöster fortan deinen Weg unter die Füße nimmst. Der Herr segne deinen Entschluss und schenke dir Frieden und Heilsgewissheit. Dann wirst du einmal nach dem Tode auf ewig mit Jesus Christus vereint sein.

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1: Im Studio Holger Dilk. Schönen guten Morgen. Unentschieden, Niederlage und jetzt der erste Sieg für Fußball-Bundestrainer Jürgen Klopp und sein Team im Nations League-Spiel gegen Serbien setzt sich Deutschland am Abend mit 2:0 durch. Jana Klonikowski.
2: Der deutsche Sieg war hochverdient und hätte durchaus auch höher ausfallen können. Zur Wahrheit gehört aber auch, Serbien war schon der schwächste Gegner bisher. Das Rückspiel gegen Griechenland am Sonntag wird dann wieder ein anderes Kaliber. Dennoch dürfen die Deutschen Rückenwind mitnehmen, um die Niederlage aus dem Hinspiel letzten Sonntag wieder wettzumachen. Und etwas Besonderes gab es gestern Abend auch noch. Celtic Glasgow-Spieler Mika Bauer ist durch seine Einwechslung zum 1000. Nationalspieler in der DFB-Geschichte geworden.
1: Gute Nachrichten für langjährige Amazon Prime-Kunden. Der Bundesgerichtshof hat eine Preiserhöhung von vor 4 Jahren für unwirksam erklärt. Warum und was das bedeutet, Gisa Weber.
3: Das heißt, wer das Abo vor September 2022 hatte, zahlt erst einmal den Preis, der vor der Erhöhung galt. Konkret sind das 69 statt aktuell rund 90 Euro. Aber Amazon will das bald wieder anpassen, diesmal aber mit Zustimmung. Genau das war nämlich damals das Problem. Amazon hatte einfach so den Preis erhöht. Für den BGH verstößt das gegen geltendes Recht. Ob es auch Geld für die Zeit seitdem zurückgibt, muss in einem anderen Verfahren geklärt werden. Betroffene können grundsätzlich eine Rückzahlung fordern.
1: Am wieder aufgelegten Tankrabatt scheiden sich die Geister. Laut ARD Deutschland Trend hält knapp die Hälfte der Deutschen ihn für richtig. Fast genauso viele finden ihn falsch. Der Tankrabatt gilt seit gestern wieder. Die Spritpreise sind zunächst auch entsprechend gesunken. In Europa werden russische Sabotageaktionen in den kommenden Monaten wohl noch eine größere Rolle spielen. Davon gehen europäische Sicherheitsbehörden aus, berichtet Welt am Sonntag. Die Experten rechnen damit, dass es noch mehr Angriffe geben wird, auch in Deutschland. Konzerte, Bürgerfest, Mitmachaktionen. Der Tag der Deutschen Einheit wird in diesem Jahr in Bremen gefeiert. Heute Nachmittag startet das große Bürgerfest. Morgen steht dann der offizielle Festakt an. Dazu wird auch die geballte Politprominenz in Bremen erwartet.
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4: Mit KI-Support. Viele Wolken gibt es heute Morgen. Ab und zu kann auch mal etwas Regen dabei sein. Später wird es dann weniger und zum Abend lockert es stellenweise auf. Dazu sind heute Höchstwerte von 17 bis 23 Grad drin. Morgen startet es oft mit Nebel, der sich teils nur langsam verzieht, danach meist trocken und freundlich, maximal 24 Grad.

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1: Lieber Hörer, was würden Sie tun, wenn Sie wüssten, dass Sie nur noch 24 Stunden zu leben hätten? So lautete etwa eine Umfrage, mit der sich vor mehreren Jahren eine bekannte amerikanische Zeitschrift an ihre Leser wandte. Die Antworten hierauf bewegten sich, wie zu erwarten war, in einem weiten Spielraum. Von leichtfertigen Verlangen nach allen sich noch bietenden Lebensgenüssen bis zu schwermütiger Bereitschaft zur Selbstaufgabe kamen die verschiedensten Stimmungen und Meinungsäußerungen zum Ausdruck. Was tat Jesus Christus, als er den Tod klar vor Augen sah und ihn nur noch eine kurze Zeitspanne von Gefangennahme, Folterung und Kreuzestod trennte? Er betete. Aus dieser letzten Nacht ist uns das einzige größere Gebet überliefert, das der Herr nicht, wie sonst, in völliger Einsamkeit an seinen himmlischen Vater gerichtet hat, sondern in Gegenwart des Jüngerkreises. Dieses Abschiedsgebet unseres Herrn Jesus Christus wollen wir jetzt in der Leidenszeit unseres Herrn zu uns sprechen lassen. Zwei Anliegen umfasst hierbei die Fürbitte des Sohnes Gottes. Erstens sein Heilandswerk, zweitens seine Gemeinde. Jesus Christus steht an der Schwelle zur Ewigkeit. Hinter ihm liegt seine Erdenwirksamkeit mit den gewaltigen Predigten und den helfenden Wundertaten. Vor ihm der Karfreitag mit Kreuz und Opfertod als Krönung seines Rettungswerkes. Die Zeit unermüdlichen Schaffens ist zu Ende. Der Auftrag, den Gott ihm in dieser Welt gab, geht seiner Vollendung entgegen. Nun ist die Stunde gekommen, wo Jesus nicht mehr wirken kann. Die dunkle Stunde von Gethsemane, in der finstere Mächte mit Gottes Zulassung nach ihm greifen. Jetzt kann nur noch der Vater handeln. Darum bittet ihn Jesus, verkläre deinen Sohn. Dieses ergreifende Gebet Jesu können wir in Johannes 17 nachlesen. Ich empfehle jedem Hörer, dies zu tun. Zweitens, in dieser Stunde legt der Heiland rückschauend im Gebet Rechenschaft ab vor seinem himmlischen Vater. Gott hat ihm Macht gegeben über Menschen, über Krankheit, Tod und Naturgewalten. Der Versucher hat nichts unterlassen, ihn zum Missbrauch dieser Macht für selbstsüchtige, eigennützige, ungute Zwecke zu verleiten. Jesus aber brachte die ihm verliehenen Kräfte, allen Verlockungen zum Trotz, nur für ein großes Ziel zum Einsatz, zur Rettung der Menschen. Dafür ist er nun sogar bereit, den Opfertod auf sich zu nehmen. Drittens, wer war Jesus und was hat er gewollt? War er ein weltfremder Sektierer oder ein weiser Denker oder einer der ganz Großen in dieser Welt? War er Mensch oder war er Gott? In dem Abschiedsgebet wird uns die Antwort aus dem Munde Jesu selbst gegeben. Er, der sich Gottes Sohn nannte und vor aller Welt beim Vater in der Ewigkeit war, ist in Gottes Auftrag Mensch geworden und kannte während seines Erdendaseins nur eine einzige Aufgabe, uns zur Erkenntnis des allein wahren Gottes und des von ihm gesandten Christus zu bringen. Gottes Wort zu verkündigen, seinen Willen zu erfüllen und denen, die ihm im Glaubensgehorsam nachfolgen, das ewige Leben zu schenken. Viertens, jetzt, da dies große Werk beendet ist, bittet Jesus den Vater im Himmel um seine Bestätigung. An vielen Höhepunkten seines Lebens, so bei der Geburt, nach der Versuchung, bei der Taufe im Jordan, auf dem Berg der Verklärung, wird uns von wunderbaren Geschehnissen berichtet, durch die Gott eingriff und Ja sagte zu Jesu Weg und Werk. Nun, im Angesicht des Todes und an der Schwelle der Ewigkeit bittet Jesus den Vater, verkläre mich, das heißt, bekenne dich zu meinem Heilandswerk, umgib mich in dieser furchtbaren Nacht mit dem Glanz deiner göttlichen Majestät und Herrlichkeit. Die Bestätigung Gottes, um die Jesus in dieser Stunde betet, verleiht ihm selbst die letzte Gewissheit und lässt sein Werk in den Augen aller Gläubigen in voller Klarheit erscheinen. Lieber Hörer, die erste sichtbare Frucht von Jesu Heilandswirken ist seine Jüngergemeinde. Sie besteht aus Menschen, die Gott ihm in dieser Welt gegeben hat und die er nach seiner Rückkehr in die Ewigkeit hier zurücklassen wird. So vertraut er sie in seiner Fürbitte dem himmlischen Vater an. Von den Bibelauslegern wird das ganze Kapitel des Johannesevangeliums, dem unser Schriftabschnitt entnommen ist, das hohe priesterliche Gebet genannt. Wenn nämlich im Volke Israel der oberste Geistliche nach der Ordnung seines Kultes ein Opfer zu vollziehen hatte, sprach er vorher ein Gebet, mit dem er fürbittend vor Gott für die Gemeinde eintrat. Genauso wendet sich hier Jesus in dem Augenblick, da er im Begriff steht, sich selbst zum Opfer darzubringen, mit diesem Gebet für die Seinen an den allmächtigen Vater. Christi Werk und Sendung gilt der ganzen Welt, aber der Weg in die Weite führt über das kleine Häuflein der Jünger. Sie bilden den Grundstock seiner Gemeinde, die er in der Bergpredigt mit dem Salz der Erde und dem Licht der Welt vergleicht. Diesen Menschen hat er sich und die Herrlichkeit des Reiches Gottes offenbart, hat mit ihnen innige Gemeinschaft gepflegt und sie an allem teilnehmen lassen, was Gott ihm selbst gegeben hat. Sie sind es, die seinen Worten Glauben geschenkt und den Auftrag haben, seine Botschaft auf dem ganzen Erdkreis zu verkünden. Bist du, lieber Hörer, bereit, diesen Auftrag zu übernehmen? Dienst ist Dank für Golgatha. Dieser Auftrag ist nicht leicht, denn die gottfeindliche Welt, die Jesus Christus ans Kreuz schlug, wird sich immer wieder auch mit ihrer ganzen Feindseligkeit gegen die wenden, die ihrem Herrn mit Ernst nachfolgen. Er aber lässt sie nicht allein. Das hohe priesterliche Gebet in der Abschiedsstunde seines Erdenlebens begleitet sie durch alle Zeiten und Lebenslagen bis ans Ende der Welt. Es verleiht uns Kraft und Klarheit, die dem Gottessohn selbst zuteil wurde in der Nacht der Entscheidung. Das haben seither viele tausende gläubiger Christen erfahren bis in unsere Tage. Das dürfen auch wir uns sagen lassen, die wir in diesen Tagen in besonderer Weise an das Leiden des Sohnes Gottes denken. Auch in unserer friedlosen und unruhigen Zeit gilt, durch Jesu Sendung und Rettungswerk ist uns allen ein vollgültiges Heil geschaffen worden. Wir brauchen nur hinzuzutreten und dem Herrn unsere Schuld bekennen und ihm um Vergebung bitten. ihm die Herrschaft und Leitung unseres Lebens übergeben. Dann wird uns der Friede Gottes erfüllen. Der Heilige Geist wird uns dann die Gewissheit übergeben, dass wir seine Kinder sind. Gerettet für Zeit und Ewigkeit. Kein Zweifler ist so weit von ihm entfernt, kein Einsamer oder Kranker so verlassen, kein Trauriger so trostlos, ja, kein Schächer am Kreuz so verloren, dass Jesus Christus ihn nicht eingeschlossen hätte in sein Gebet. Menschen aber, die sich von ihm rufen lassen, denen wird schon heute die spürbare Gemeinschaft mit Gott geschenkt und damit das wahre Leben. Was würdest du jetzt tun, wenn du nur noch kurze Zeit zu leben hättest, lieber Hörer? Vertraue dem dein Leben an, der für dich den Weg an das Kreuz gegangen ist, der in seinem letzten Gebet im Angesicht des Todes für uns alle gebetet hat, damit wir erlöst würden und ewiges Leben bekommen können.

0: Liebe Zuhörer, wir leben in einer multikulturellen Gesellschaft. Nicht nur, dass in unserer unmittelbaren Nachbarschaft Menschen der verschiedensten Religionen leben, nein, auch im sogenannten christlichen Lager gibt es viele Variationen und Gruppierungen. Ein Phänomen ist, dass alle behaupten, sie hätten den einzig wahren Gott in ihrer Religion. Wenn ich Menschen anspreche, um ihnen ein Zeugnis zu geben, dann höre ich oft: Ich habe meine Religion. Ist nicht in jeder Religion ein Fünkchen Wahrheit? Und wie man so schön sagt, führen nicht alle Wege nach Rom? Oder gibt es vielleicht doch zuverlässige Antworten auf diese Fragen? Eines ist dabei aber sicher, liebe Zuhörer. Diese Antworten können nicht von uns kommen, weil wir alle irgendwie geprägt sind. Die Antworten auf die zentralen Fragen unserer Existenz und die Frage nach Gott kann nur jemand beantworten, der außerhalb von uns steht und der von sich sagen kann: Ich bin die Wahrheit, nämlich Gott selbst. 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Ich wünsche Ihnen von Herzen den Frieden Gottes und seine Bewahrung in allen Situationen Ihres Lebens.
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2: Im Studio Holger Dilk, schönen guten Morgen. Unentschieden, Niederlage und jetzt der erste Sieg für Fußball-Bundestrainer Jürgen Klopp und sein Team im Nations-League-Spiel gegen Serbien setzt sich Deutschland am Abend mit 2:0 durch. Jana Klonikowski.
3: Der deutsche Sieg war hochverdient und hätte durchaus auch höher ausfallen können. Zur Wahrheit gehört aber auch, Serbien war schon der schwächste Gegner bisher. Das Rückspiel gegen Griechenland am Sonntag wird dann wieder ein anderes Kaliber. Dennoch dürfen die Deutschen Rückenwind mitnehmen, um die Niederlage aus dem Hinspiel letzten Sonntag wieder wettzumachen. Und etwas Besonderes gab es gestern Abend auch noch. Celtic Glasgow-Spieler Mika Bauer ist durch seine Einwechslung zum 1000. Nationalspieler in der DFB-Geschichte geworden.
2: Gute Nachrichten für langjährige Amazon Prime-Kunden. Der Bundesgerichtshof hat eine Preiserhöhung von vor 4 Jahren für unwirksam erklärt. Warum und was das bedeutet, Gisa Weber.
4: Das heißt, wer das Abo vor September 2022 hatte, zahlt erst einmal den Preis, der vor der Erhöhung galt. Konkret sind das 69 statt aktuell rund 90 Euro. Aber Amazon will das bald wieder anpassen, diesmal aber mit Zustimmung. Genau das war nämlich damals das Problem. Amazon hatte einfach so den Preis erhöht. Für den BGH verstößt das gegen geltendes Recht. Ob es auch Geld für die Zeit seitdem zurückgibt, muss in einem anderen Verfahren geklärt werden. Betroffene können grundsätzlich eine Rückzahlung fordern.
2: Am wieder aufgelegten Tankrabatt scheiden sich die Geister. Laut ARD Deutschland Trend hält knapp die Hälfte der Deutschen ihn für richtig. Fast genauso viele finden ihn falsch. Der Tankrabatt gilt seit gestern wieder. Die Spritpreise sind zunächst auch entsprechend gesunken. In Europa werden russische Sabotageaktionen in den kommenden Monaten wohl noch eine größere Rolle spielen. Davon gehen europäische Sicherheitsbehörden aus, berichtet Welt am Sonntag. Die Experten rechnen damit, dass es noch mehr Angriffe geben wird, auch in Deutschland. Konzerte, Bürgerfest, Mitmachaktionen. Der Tag der Deutschen Einheit wird in diesem Jahr in Bremen gefeiert. Heute Nachmittag startet das große Bürgerfest. Morgen steht dann der offizielle Festakt an. Dazu wird auch die geballte Politprominenz in Bremen erwartet.
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5: Mit KI-Support. Viele Wolken gibt es heute früh und Richtung Süden kann am Vormittag auch mal etwas Regen dabei sein. Später wird es dann trockener und zum Abend lockert das Ganze auf. Im Westen startet der Tag erstmal neblig. Dazu liegen die Höchstwerte bei 17 bis 23 Grad. Morgen nach Nebel am Morgen meist sonnig und trocken, maximal bis 24 Grad.

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Sind Sie schon versichert? Gegen Unfall, Diebstahl, Feuer, Erdbeben? Der Mensch strebt nach Sicherheit. Immer wieder überlegt er und zerbricht sich den Kopf darüber, wie er sich noch mehr Sicherheit verschaffen kann. Jedes Jahr werden Milliarden an Versicherungsprämien ausgegeben. Hauptsache versichert. Und doch bleibt der Mensch friedlos und voller Unruhe. Ihm sitzt die Angst im Nacken, weil er nicht weiß, was alles auf ihn zukommt. Er kann sich mit noch so vielen Versicherungen abdecken und trotzdem trägt er mühevoll sein Sorgenpaket durchs Leben und findet keinen Frieden. Wenn ich heute über das Thema Versicherung spreche, denke ich nicht an irgendeine x-beliebige Versicherung, die uns angeboten wird. Ich meine echte Sicherheit. Eine Versicherung, die auch vor den Schranken des Todes nicht Halt macht. Sicherheit in diesem Leben sowie Sicherheit und Frieden für immer und ewig. Gibt es eine solche Versicherung? Das wäre doch wunderbar. Dann wäre das die Versicherung. Und bestimmt würde jeder Mensch alles daran setzen, diese Versicherung abzuschließen. Und nun kommt es. Diese Versicherung gibt es wirklich. Ja, ich habe vor mir die Police. Es ist die Bibel, das Wort Gottes. Darf ich Ihnen heute diese allerbeste Lebensversicherung vorstellen, die ein Mensch abschließen kann? Eine echte und wirkliche Lebensversicherung. Zuerst geht es um die Frage, wer ist der Versicherungsträger? Und hier steht in der Police, nämlich in der Bibel, im Psalm 46, Vers 12, der Gott Jakobs ist unser Schutz. Gott selbst bürgt für die Sicherheit desjenigen, der sich ihm anvertraut. Als nächstes kommt die Leistung. Was bringt mir Gottes Lebensversicherung? Auch hier findet sich wieder Antwort in der Bibel, und zwar im Johannesevangelium, Kapitel 11, Vers 25. Dort spricht Jesus Christus, der Sohn Gottes, »Ich bin die Auferstehung und das Leben. Wer an mich glaubt, wird leben, auch wenn er gestorben ist.« Sterben und trotzdem leben? Ja, wenn wir uns Gott bzw. Jesus Christus anvertrauen, hat der irdische Tod seine Macht und seinen Schrecken verloren. Für jeden, der sich Jesus anvertraut, bedeutet das Sterben einen Übergang in ein herrliches, ewiges Leben. Natürlich ist der Tod auch für einen Christen nicht angenehm. Er ist mit Schmerzen und Ängsten verbunden. Aber wissen Sie, die meisten Menschen haben besonders deshalb Angst vor dem Tod, weil sie nicht wissen, wie es weitergeht. Und sie im Inneren ahnen, dass sie ohne die Bindung an Gott für ewig verloren gehen. Mit dieser Angst dürfen wir zu Jesus kommen. In Jesaja 43, Vers 1 spricht Gott zu jedem, der ihm vertraut, »Fürchte dich nicht, denn ich habe dich erlöst. Ich habe dich bei deinem Namen gerufen. Du bist mein.« Ja, das ist eine echte göttliche Lebensversicherung. Aber Gott sprengt nicht nur die Fessel der Angst vor dem Sterben, sondern auch die Furcht vor all dem, was uns in diesem Leben Angst einjagen und uns fertig machen will. Da ist die Angst vor der ungewissen Zukunft und vor sogenannten Schicksalsschlägen. In Jesaja 43 lesen wir weiter, was Gott uns verspricht. »Wenn du durchs Wasser gehst, will ich bei dir sein, dass dich die Ströme nicht ersäufen sollen. Und wenn du ins Feuer gehst, sollst du nicht brennen und die Flamme soll dich nicht versengen.« Auch das gehört mit zur Versicherungsleistung. Gott verspricht zwar nicht, dass wir als Gläubige automatisch vor allen Schwierigkeiten, Ängsten und Sorgen im Leben bewahrt sind. Nein, aber etwas anderes, was die Angst in uns zum Schweigen bringen darf. Egal, was mit uns geschieht, wir haben Sicherheit, dass er, Jesus Christus, immer bei uns ist und wir durchkommen werden. Gott wird niemals zulassen, dass Lebensumstände uns wirklich fertig machen. Ganz existenziell fertig machen, so dass wir letztlich aus Gottes Hand gerissen werden und verloren gehen. Nein, immer wird rechtzeitig Hilfe kommen. Deshalb nimmt uns Jesus Christus die Zukunftsangst, indem er sagt, in der Welt habt ihr Angst, aber seid getrost, ich habe die Welt überwunden. Johannes 16, Vers 33. Mit seiner Hilfe dürfen wir Schwierigkeiten überwinden. In einer normalen Versicherungspolice ist auch die Versicherungsdauer festgelegt. Wie sieht das bei der göttlichen Versicherung aus? Und dazu lesen wir Matthäus 28, Vers 20. Hier spricht Jesus wieder zu uns. »Siehe, ich bin bei euch alle Tage
bis an das Ende der Welt. Mit anderen Worten, unbegrenzte Versicherungsdauer. Solange, bis wir am Ziel in Gottes ewiger Herrlichkeit sind. Und dort, bei Gott, brauchen wir keine Versicherung mehr, weil es im Himmel keine Gefahren, keine Schmerzen, kein Leid und den Tod auch nicht mehr gibt. Der nächste Punkt ist die Versicherungsprämie. Was kostet diese herrliche göttliche Versicherungsleistung? Und jetzt wird es ganz interessant. Die Versicherungsprämie ist nämlich so hoch, dass kein Mensch auf der Welt sie bezahlen kann. Aber das Fantastische, ein anderer hat für uns bezahlt. Jesus Christus, der Sohn Gottes. In 1. Petrus 1, Vers 18 und 19 lesen wir, denn ihr wisst, dass ihr nicht mit vergänglichem Silber oder Gold erlöst seid, sondern mit dem teuren Blut Christi als eines unschuldigen und unbefleckten Lammes. Jesus hat zu unserer Errettung einen hohen Preis gezahlt, nämlich sein eigenes Leben. Er ist für unsere Schuld am Kreuz gestorben. Er hat die Strafe, die wir Menschen verdient hätten, getragen. Er hat es stellvertretend für uns getan. Und nach 3 Tagen ist er wieder aus dem Grab hervorgekommen. Er hat den Tod besiegt, er lebt und wartet darauf, dass jetzt viele Menschen zu ihm kommen und sich ihm anvertrauen. Das ist echte, göttliche Lebensversicherung. Und damit sind wir bei der Frage nach dem Versicherungsabschluss. Was muss ich tun, um in den Genuss dieser göttlichen Versicherung zu kommen? In Apostelgeschichte 16, Vers 31 steht es, Glaube an den Herrn Jesus, so wirst du errettet werden. An Jesus glauben heißt, darauf zu vertrauen, dass Jesus, der Sohn Gottes, für mich persönlich am Kreuz gestorben ist und heute wirklich lebt. An Jesus glauben heißt, ihn im Gebet um Vergebung der Sünden zu bitten und ihm die Führung meines Lebens zu übergeben. Dann schenkt er Frieden und ewiges Leben. Dann wird aus einem hoffnungslos verlorenen Menschen ein frohes Gotteskind, das nichts und niemand mehr aus der Hand seines Heilandes reißen kann. Die Gnade Gottes und das Blut unseres Herrn Jesus Christus geben wirkliche Sicherheit. Sicherheit, nach der sich eigentlich jeder Mensch sehnt. Sicherheit in diesem Leben und Sicherheit auch über den Tod hinaus. Wer sich Jesus anvertraut, empfängt auch den Heiligen Geist, der uns Kraft gibt, jetzt ein neues Leben zu leben. Ein Leben nach den Geboten Gottes, die unsere Leitplanken sind und uns vor schlimmen Gefahren bewahren sollen. Möchten Sie diese göttliche Lebensversicherung? Gott kennt Sie, lieber Zuhörer. Er kennt Ihre Ängste, die kleinen und die großen Sorgen. Vielleicht auch das Versagen in der Vergangenheit, die guten Vorsätze und Pläne für die Zukunft. Er kennt die Enttäuschungen, einfach alles. Hören Sie, wie seine persönliche Einladung an Sie lautet. Kommt her zu mir, alle, die ihr mühselig und beladen seid, und ich will euch Ruhe geben. Matthäus 11, Vers 28. Kommen Sie zu Jesus Christus und machen Sie bei ihm fest. Legen Sie Ihr Leben in seine Hand und die Sehnsucht nach innerem Frieden und erfüllten Leben wird gestillt. Ich werde jetzt für Sie beten. Lieber Herr Jesus, danke, dass du uns Menschen so unendlich lieb hast. Danke dafür, dass du für unsere Errettung mit deinem eigenen Leben bezahlt hast. Auch für alle, die jetzt am Radio zuhören. Danke für dein Rettungsangebot. Bitte lass noch viele kommen und an dich glauben. Amen.

Liebe Zuhörer, wir leben in einer multikulturellen Gesellschaft. Nicht nur, dass in unserer unmittelbaren Nachbarschaft Menschen der verschiedensten Religionen leben, nein, auch im sogenannten christlichen Lager gibt es viele Variationen und Gruppierungen. Ein Phänomen ist, dass alle behaupten, sie hätten den einzig wahren Gott in ihrer Religion. Wenn ich Menschen anspreche, um ihnen ein Zeugnis zu geben, dann höre ich oft: Ich habe meine Religion. Ist nicht in jeder Religion ein Fünkchen Wahrheit? Und wie man so schön sagt, führen nicht alle Wege nach Rom? Oder gibt es vielleicht doch zuverlässige Antworten auf diese Fragen? Eines ist dabei aber sicher, liebe Zuhörer. Diese Antworten können nicht von uns kommen, weil wir alle irgendwie geprägt sind. Die Antworten auf die zentralen Fragen unserer Existenz und die Frage nach Gott kann nur jemand beantworten, der außerhalb von uns steht und der von sich sagen kann: Ich bin die Wahrheit, nämlich Gott selbst. 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Ich wünsche Ihnen von Herzen den Frieden Gottes und seine Bewahrung in allen Situationen Ihres Lebens.

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1: Im Studio Holger Dilk. Schönen guten Morgen. Erster Sieg für die Fußballnationalmannschaft unter Bundestrainer Jürgen Klopp. Im Nations League-Spiel gegen Serbien gab es einen 2:0-Erfolg. Ob damit auch eine Trendwende geschafft ist, kann sich am Sonntag zeigen. Dann geht es wieder gegen Griechenland. Gegen die hatte die DFB-Elf ja vergangene Woche verloren. Zum anstehenden Spiel sagte Klopp im ZDF.
2: Ja, das ist natürlich ein anderes Spiel. Ich habe gehört, Stadion wird ausverkauft sein. Ich glaube, besonders viele Deutsche werden es nicht dabei sein. Also es wird eine hitzige Atmosphäre. Aber der nächste Entwicklungsschritt, wir lernen ja, wir lernen performen unter Stress und ich glaube, das wird stressig.
1: Am wieder aufgelegten Tankrabatt scheiden sich die Geister, das zeigt der neue ARD-Deutschland-Trend, Jana Klonikowski.
3: Demnach ist knapp die Hälfte der Deutschen für den Tankrabatt, fast genauso viele sind dagegen. Seit gestern gilt ja wieder eine Steuersenkung auf Benzin und Diesel und die hat sich auch gleich an den Tankstellen gezeigt. Laut ADAC sind die Preise im Schnitt um etwa 15 Cent je Liter gesunken. Wirtschaftsexperten kritisieren den Tankrabatt weiter als zu teuer und zu wenig zielgerichtet. Auch 3/4 der Deutschen sagen im ARD-Deutschland-Trend, die Bundesregierung müsse mehr im Kampf gegen hohe Energiepreise tun.
1: Drohnen sollen bei der Bundeswehr bald eine größere Rolle spielen. Verteidigungsminister Pistorius hat ein eigenes Drohnenregiment angekündigt. Die Einheit mit bis zu 600 Kräften soll im Laufe des kommenden Jahres aufgebaut werden und mit Drohnenreichweiten von bis zu 500 Kilometern abdecken. Der Bundesgerichtshof hat die Preiserhöhung von Amazon Prime vor 4 Jahren für unwirksam erklärt. Der Online-Riese hätte das Abo nicht einfach ohne Zustimmung teurer machen dürfen, so die Richter. Für Kunden, die schon vor September 2022 Prime hatten, gelten jetzt erst einmal die alten Preise. Westeuropa hat den heißesten und trockensten Sommer seit Aufzeichnungsbeginn erlebt. Laut EU-Klimadienst Copernicus wurden dabei 17 flächendeckende Hitzetage über 30 Grad gezählt. Der bisherige Rekord waren 11. Zudem ist doppelt so viel Fläche verbrannt wie im langjährigen Schnitt.
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4: Mit KI-Support. Viele Wolken gibt es heute früh und Richtung Süden kann am Vormittag auch mal etwas Regen dabei sein. Später wird's dann trockener und zum Abend lockert das Ganze auf. Im Westen startet der Tag erstmal neblig. Dazu liegen die Höchstwerte bei 17 bis 23 Grad. Morgen nach Nebel am Morgen meist sonnig und trocken, maximal bis 24 Grad.

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Schön, dass Sie eingeschaltet haben. 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Jetzt spricht zu Ihnen Peter Bronzlig.

die okkulte Welle rollt. Okkultismus und Esoterik sind zu einem wahren Renner geworden. Mehr und mehr Menschen strecken sich danach aus, übersinnliche Erfahrungen zu machen und Kontakt mit dem Jenseits zu bekommen. Da ist jemand, der sich Gedanken über sein Leben macht. Er hat Pläne für die Zukunft geschmiedet. Doch wird alles klappen? Was, wenn etwas dazwischen kommt? Ein Unglück oder eine schwere Krankheit vielleicht? Ach, wie gern würde er doch seine Zukunft kennen. Und mit diesem Wunsch im Herzen stößt er dann in irgendeiner Zeitung oder Illustrierten auf folgendes Inserat mit der Überschrift »Deutschlands berühmteste Wahrsagerin«. Und dann heißt es, die Star-Astrologin und Handlinienleserin schaut für sie in die Zukunft und liest ihr Schicksal aus der Hand. Sie können für sich und für ihre Kinder eine Prognose für die Zukunft erstellen lassen. Preis pro Person 250 Mark. Oder in einer anderen Zeitung werden sogenannte Glücksbringer angeboten, zum Beispiel ein Magnetkupferpendel, das Glück, Zufriedenheit, Gesundheit und Stärkung des Selbstvertrauens verspricht. Und in einem Magazin wird ein Halskettchen angeboten unter der Überschrift »Was brauchen Sie? Geld, Liebe, Erfolg, Glück?« Dieser besonders mächtige Glücksbringer kann Wunder wirken, die Sie am meisten benötigen. Die Frage ist nun, was steckt hinter diesen Angeboten? Sind das alles nur Tricks, die sich geschäftstüchtige Menschen ausgedacht haben, um das große Geld zu machen? Oder steckt da mehr dahinter? Diese Fragen wollen wir mit Hilfe der Bibel beantworten. Fragen wir doch den, der Himmel und Erde geschaffen hat und der auch unser Schöpfer ist. Fragen wir Gott, wie er Esoterik und Okkultismus beurteilt. Da lesen wir im 5. Buch Mose, Kapitel 18, ab Vers 9. Wenn du in das Land kommst, das dir der Herr dein Gott geben wird, so sollst du nicht lernen, die Gräuel dieser Völker zu tun, dass nicht jemand unter dir gefunden werde, der seinen Sohn und seine Tochter durchs Feuer gehen lässt oder Wahrsagerei, Hellseherei, geheime Künste oder Zauberei treibt oder Bannungen oder Geisterbeschwörungen oder Zeichendeuterei vornimmt oder die Toten befragt. Denn wer das tut, ist dem Herrn ein Gräuel. Denn diese Völker, deren Land du einnehmen wirst, hören auf Zeichendeuterei und Wahrsager. Dir aber hat der Herr, dein Gott, so etwas verwehrt. Da haben wir es doch. Gott warnt uns eindeutig vor Okkultismus. Er verbietet okkulte Betätigung, um uns vor großem Schaden zu bewahren. Wer sich okkult betätigt, lässt sich nämlich mit den Mächten der Finsternis ein. Diese Mächte, der Teufel und seine Helfer, die Dämonen, sind Realitäten, die nur eins im Sinn haben, uns Menschen von Gott fernzuhalten und uns ins Unglück zu stürzen. In 1. Petrus 5, Vers 8 sagt uns die Bibel, »Seid nüchtern und wacht, denn euer Widersacher, der Teufel, geht umher wie ein brüllender Löwe und sucht, wen er verschlinge.« Und an anderer Stelle, im Epheserbrief, Kapitel 6, lesen wir, denn wir haben nicht mit Fleisch und Blut zu kämpfen, sondern mit Mächtigen und Gewaltigen, nämlich mit den Herren der Welt, die in dieser Finsternis herrschen, mit den bösen Geistern unter dem Himmel. Es ist ein wahrer Kampf in der unsichtbaren Welt entbrannt. In diesem Kampf geht es um Ihre und um meine Seele. Auf der einen Seite wirbt Gott um uns und möchte uns ewiges Leben und wahres Glück schenken. So lässt er uns durch den Propheten Jeremia sagen, denn ich weiß wohl, was ich für Gedanken über dich habe, spricht der Herr. Gedanken des Friedens und nicht des Leides, dass ich euch gebe Zukunft und Hoffnung. Das ist das Angebot Gottes. Wenn wir unser Leben ihm und seinem Sohn Jesus Christus anvertrauen, erfahren wir seinen guten Segen. Jesus ist ein gütiger und barmherziger Herr, der mit uns das Beste im Sinn hat. Und auf der anderen Seite ist da der Teufel, der Gott und seine Geschöpfe aus der Tiefe seines Herzens hasst. Er will mit allen Mitteln verhindern, dass wir an Jesus Christus glauben, denn wer an Jesus glaubt, ist für immer errettet und für den Teufel unerreichbar geworden. Oh ja, der Teufel ist schlau. Er benutzt den Okkultismus und die Esoterik als Lockmittel, um uns in die Finsternis zu führen. Er verspricht uns Informationen über die Zukunft. Er verspricht uns Erfolg und Glück im Leben. Aber er ist ein Lügner von Anfang an. Wer ihm vertraut, erhält von ihm als Lohn die ewige Hölle.
Aber Jesus Christus liebt uns Menschen. Er möchte uns aus den Fängen des Teufels befreien. Deshalb ist ja Jesus in diese Welt gekommen, um die Machenschaft der Finsternis zu entlarven und die Werke des Teufels zu zerstören. Jesus Christus ist Sieger über den Teufel und über alle finsteren Machenschaften. Als Jesus Christus am Kreuz für unsere Sünden gestorben und nach 3 Tagen siegreich vom Tod auferstanden ist, hat er über die Mächte der Finsternis triumphiert. Die Macht des Teufels ist gebrochen. Und für alle, die an Jesus Christus glauben, ist der Weg frei zum ewigen Leben. Auch ich versuchte, viele Jahre vor meiner Bekehrung mit Toten in Kontakt zu treten. Ich probierte übersinnliche Experimente aus. Ich war fasziniert von Magie, Hellseherei und ich verstrickte mich immer mehr in diese Dinge. Doch dann lernte ich Jesus Christus kennen. Auf Anregung von Bekannten fing ich an, in der Bibel zu lesen und erfuhr immer mehr über den, der das wahre Leben ist. Ich erkannte, dass ich Jesus Christus brauchte, weil ich ohne ihn für ewig verloren gehen würde. Ich traf eine Glaubensentscheidung für ihn und nahm ihn als meinen Retter und Herrn auf. Und an dem Tag, an dem ich mich für Jesus entschied, empfand ich eine Freude, die ich bisher noch nicht erlebt hatte. Jetzt wusste ich, dass ich sein Eigentum geworden war. Jetzt stand ich unter seinem Schutz und brauchte mich nicht mehr vor der Zukunft zu fürchten. Er war jetzt mein Retter und Herr geworden. Und er hat mir verheißen, mich nie wieder loszulassen. Wissen Sie, die brennenden Grundfragen meines Lebens waren beantwortet und ein tiefer Friede erfüllte mich. Und wie billig und schäbig ist doch das Angebot des Okkultismus. Ich erkannte dieses Betrugsmanöver des Teufels und ich erkannte weiter, dass es Sünde ist, sich mit diesen Dingen einzulassen. Ganz egal, ob Spiritismus, Hellseherei oder Horoskope, ob sogenannte heilende Steine, Pendeln, Gläserrücken und so weiter. Es handelt sich immer um eine Beleidigung unseres Schöpfers, wenn wir uns mit den Mächten der Finsternis einlassen. Das wurde mir klar und ich bat Gott um Vergebung meiner Schuld, in die ich geraten war. In seinem Wort sagte er mir Vergebung zu. In 1. Johannes 1, Vers 9 steht, wenn wir unsere Sünden bekennen, ist er treu und gerecht, dass er uns die Sünden vergibt und reinigt uns von aller Ungerechtigkeit. Ich sagte mich los von aller Finsternis und bat Jesus, die Führung meines Lebens zu übernehmen. Und die vielen okkulten Bücher in meinem Bücherschrank, ich warf sie alle in den Mülleimer, im Namen Jesu. Die Bibel sagt, was hat das Licht mit der Finsternis zu schaffen? Mir wurde klar, dass diese Dinge jetzt keinen Platz mehr in meinem Leben haben. Mein Leben gehört ab diesem Zeitpunkt ganz dem Herrn Jesus. Und ich will ihm treu dienen und zu seiner Ehre leben, bis er wiederkommt. Und Sie, lieber Zuhörer am Radio, schauen Sie, auch Ihre Zukunft liegt nicht in Ihrer Hand. Wie lange Sie auf dieser Welt leben und was Sie alles erleben, liegt allein in der Hand Ihres Schöpfers. Gott hat einen wunderbaren Plan für Ihr Leben geschmiedet. Lernen Sie Gott und seinen Plan für Ihr Leben kennen. Gehen Sie nicht dem Teufel auf den Leim. Lassen Sie sich nicht mit okkulten Dingen ein, sondern trennen Sie sich ganz konsequent davon. Und wenn Sie schon mittendrin stecken im Okkultismus, dann ist trotzdem noch nichts verloren. Die Bibel sagt, wer den Namen des Herrn anruft, der soll errettet werden. Rufen Sie den Namen des Herrn Jesus an. Tun Sie es im Gebet. Jesus Christus ist stärker als der Teufel. Er kann sie aus der Finsternis befreien und ihnen neues, sinnerfülltes und ewiges Leben schenken. Zögern Sie nicht, sondern ergreifen Sie die rettende Hand des Herrn Jesus. Und jetzt will ich noch für Sie beten. Herr Jesus Christus, danke für deine großartige Liebe und für deine Macht, mit der du die Finsternis besiegt hast. Du kennst meine Hörer mit Namen. Du kennst alle Fragen, die sie bewegen, und die Sorgen und die Schuld, die sie belasten. Bitte, Herr Jesus, greife in ihr Leben ein, hilf ihnen und zieh sie in dein wunderbares Licht. Amen.

0: Liebe Zuhörer, danke, dass Sie eingeschaltet und zugehört haben. Vielleicht befinden Sie sich gerade in einer schwierigen Lage. Sie sind gesundheitlich schwer angeschlagen. Vielleicht müssen Sie sogar das Bett hüten. In den Tagen der Krankheit fühlt man sich niedergeschlagen, depressiv, einsam und hilflos. Die Geduld wird oft auf eine harte Probe gestellt. Ob Gott wohl Gebete erhört? 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Er ist da. Er wartet nur darauf, dass Sie sich ihm zuwenden, und er ist zum Helfen stets bereit. Die Hand des Heilands ist immer nach uns ausgestreckt. Schreiben Sie uns. 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Ich wünsche Ihnen von Herzen den Frieden Gottes und seine Bewahrung in diesen Tagen der Not.
1: Wenn Sie möchten, dürfen Sie jetzt mitbeten. Vater unser im Himmel, geheiligt werde dein Name, dein Reich komme, dein Wille geschehe, wie im Himmel, so auf Erden. Unser tägliches Brot gib uns heute und vergib uns unsere Schuld, wie auch wir vergeben unseren Schuldigern. Und führe uns nicht in Versuchung, sondern erlöse uns von dem Bösen. Denn dein ist das Reich und die Kraft und die Herrlichkeit in Ewigkeit. Amen.
0: 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Jetzt spricht zu Ihnen Rudi Joas. In unseren Tagen hört man am laufenden Band von Katastrophen, Kriegen und so manchen anderen Schreckensnachrichten. Diese pausenlosen Nachrichten immunisieren uns immer mehr, sodass wir beim Hören gerade noch ein »Ach, wie furchtbar« über unsere Lippen bringen. Aber dann ist es auch schon wieder vergessen. So ähnlich ist es auch mit den jährlich wiederkehrenden besonderen Gedenktagen. Wissen wir eigentlich noch, warum wir Weihnachten feiern? Bei wem kommt noch Freude auf bei der Tatsache, Gott wurde zu unserem Heil in seinem Sohn Mensch? Wer weiß noch um die Bedeutung eines Karfreitags? Kann in unserer Zeit und Welt noch jemand zu Herzen gehen, dass der Schöpfer des Universums für die Schuld der Menschen sein heiliges Leben gab? Können wir noch in Jubel ausbrechen, dass der Schöpfer aller Dinge vom Tod nicht gehalten werden konnte und seine Macht für immer brach, als er aus den Toten auferstand? Darum gibt es den Ostermorgen mit dem Beweis des leeren Grabes. Alles, was von größter Bedeutung ist, ist dem Menschen des 20. Jahrhunderts abhandengekommen. Von Pfingsten ganz zu schweigen. Das Einzige, das jeder weiß, sind bezahlte Feiertage, die zweckentfremdet genutzt werden. Liebe Hörerinnen und Hörer, weil dem so ist, wollen wir noch einmal die gemeinste Tat des Menschen vor unsere Blicke stellen unter dem Thema »Wozu ist der Mensch fähig?« Im Johannesevangelium Kapitel 19, Vers 16 heißt es: »Dann nun lieferte er, Pilatus, ihn, den Herrn Jesus, an sie aus, dass er gekreuzigt würde. Sie aber nahmen Jesus hin und führten ihn fort.« Wer kennt heute noch biblische Geschichten? Man schätzt keine 7%. Darf ich dich, lieber Hörer, wieder einmal an den römischen Prokurator mit Namen Pilatus erinnern? Palästina war damals von den Römern besetzt. Und Pilatus war von der Besatzungsmacht in sein Amt eingestellt worden. Er ließ den gefangenen Gottessohn geißeln, wie es im römischen Kriegsrecht Sitte war. Dieser grausame Dienst wurde von den brutalen Soldaten durchgeführt, und der Herr Jesus wurde zur Kreuzigung verurteilt. Als sie Jesus wegführten, übergab man ihn den Soldaten im Prätorium, damit diese rohen Krieger ihn beschimpfen und misshandeln konnten. Sie verspotteten und beschimpften ihn in jeder Weise. Die geflochtene Dornenkrone, das Purpurkleid, das Rohr, womit sie ihn schlugen, und der Speichel, wodurch sie ihn entstellten, all dies verdeutlichte die Verachtung, die sie für den König der Juden fühlten. Als sie ihn verspottet hatten, zogen sie ihm das Purpurkleid aus. Diese rohe Behandlung musste ihm viel Schmerz verursacht haben. An seinen frischen, unverbundenen Wunden, die eben unter der Geißel geblutet hatten, musste das rote Kleid festkleben. Als es fortgerissen ward, sind die Wunden neu aufgebrochen und haben geblutet. Die Bibel sagt nicht, dass die Soldaten die Dornenkrone abnahmen, und von daher ist es wahrscheinlich, dass Jesus sie trug, bis er ans Kreuz genagelt wurde. Sie zogen ihm seine eigenen Kleider wieder an, damit daran erkannt werden konnte, dass es derselbe Mann sei, der behauptet hatte, der Messias zu sein. Wir wissen, dass eine andere Kleidung mitunter Zweifel an der Identität einer Person aufkommen lässt. Das Volk in den Straßen Jerusalems kannte ihn ja nicht im Purpurgewand, sondern in einem Leibrock, von oben bis unten ohne Naht gewebt. Darum wussten sie sofort, als sie ihn sahen, das ist der Mann, der Kranke geheilt und Tote auferweckt hat, der mächtige Lehrer, der auf dem Gipfel des Berges zu sitzen pflegte oder in den Tempelhöfen stand und gewaltig predigte, aber nicht wie die Schriftgelehrten. Es kann kein Schatten eines Zweifels aufkommen, dass unser Herr nicht wirklich gekreuzigt wurde, dass ein anderer an seiner Stelle geschoben wurde, wie man das mitunter von Sekten und anderen Religionen hören kann. Wie immer sie ihn auch nach Golgatha führten, wissen wir nicht. Doch die Tatsache, dass er sein Kreuz trug, wird uns mitgeteilt. Das Kreuz war eine schwere Bürde für einen Mann, dessen Rücken blutig geschlagen war. Er hatte die ganze Nacht im schwersten Seelenkampf zugebracht. Er hatte am frühen Morgen in der Halle des Kaiphas gestanden. Er war von ihm zu Pilatus, von Pilatus zu Herodes und von Herodes wieder zurück zu Pilatus gehetzt worden. Seine Kraft war verzehrt. Darum müssen wir uns nicht wundern, dass man einen anderen Mann mit Namen Simon von Kyrene sein Kreuz tragen ließ. Was lernen wir daraus, wenn wir sehen, wie der Herr Jesus so weggeführt wurde? Viele alttestamentliche Bilder haben dieses Geschehen vorgeschattet. Denken wir nur an den Sündenbock, auf den der hohe Priester seine Hände legte, die Sünden des Volkes bekannte und so symbolisch auf dieses Tier übertrug. Dann wurde der Bock durch einen dazu tauglichen Mann in die Wüste geführt und so trug er alle Sünden des Volkes weg. Nun sehen wir, wie der Herr Jesus vor den Priester und die Obersten des Volkes geschleppt wurde, die ihn schuldig sprachen. Gott selbst legte alle unsere Sünden auf ihn. Er wurde zur Sünde gemacht und trug unsere Schuld als Stellvertreter hinweg. Das Kreuz war eine Art biblischer Darstellung unserer Strafe und Schuld. Von den Dienern der Gerechtigkeit wird so der einzigartige Herr als Sündenbock weggeführt. Auf seinem Rücken, die Sünden seines Volkes tragend, geht das Opfer zu einem Ort außerhalb des Lagers. Lieber Hörer, kannst du sagen, dass er auch deine Sünden getragen hat? Kannst du es ihm glauben fassen, dass Gott auch deine Sünde und Schuld auf ihn legte? Gib dich nicht eher zufrieden, bis du diese Frage eindeutig bejahen kannst. Hast du, wie im Alten Testament der hohe Priester, deine Hand glaubend auf sein Haupt gelegt, deine Sünden bekannt und dich ihm anvertraut? Dann liegt deine Sünde nicht mehr auf dir, sondern du hast sie auf den Herrn, auf das wahre Lamm Gottes übertragen. Eine unbeschreibliche Freude und eine tiefe Befriedigung wird es dir geben, wenn du singen und sagen kannst: Du nimmst auf deinen Rücken die Lasten, die mich drücken. Viel schwerer als ein Stein, du hast sie fortgetragen, nie brauch ich mehr verzagen, nun gehörst du mir und ich bin dein. Lass das Bild des Sohnes Gottes in seiner Erniedrigung nicht aus deinem Blickfeld verschwinden. Er hat den Platz eingenommen, der mir und dir zustand. Er wurde für uns zur Sünde gemacht, damit wir in ihm die Gerechtigkeit Gottes würden, die Gerechtigkeit, die vor Gott gilt. Er machte sich, so lesen wir es im Philipperbrief, selber zu nichts und nahm Knechtsgestalt an und war gehorsam bis zum Tod, ja, zum Tod am Kreuz. Darum, wegen dieses Gehorsams gegenüber Gott, hat der Vater ihn hoch erhoben und ihm einen Namen gegeben, der über alle Namen ist, auf dass in dem Namen Jesu sich einmal jedes Knie beuge, der himmlischen, der irdischen und unterirdischen, und jede Zunge bekenne, dass Jesus Christus Herr ist, zur Verherrlichung Gottes des Vaters. Golgatha war nötig zur Versöhnung der Menschen mit Gott. Ohne Blutvergießen gibt es keine Versöhnung. Hebräerbrief Kapitel 9, Vers 22. Die Sünde des Menschen ist eine nicht zu leugnende Realität. Gott konnte Sünde nicht durch sein Allmachtswort wegschaffen. Nein, für Sünde war Sühne, das heißt Bezahlung, notwendig. Da es auf dieser fluchbeladenen Erde kein Zahlungsmittel gab, weil durch die Sünde alles zersetzt und verseucht war, sandte Gott seinen eigenen Sohn. Geboren von einer Frau, geboren unter dem Gesetz, damit die, die unter Gesetz waren, freigekauft würden. Darum gab es das grausame Leiden am Kreuz auf Golgatha. An diesem Geschehen ist kein Mensch unbeteiligt. Dort haben wir alle, ohne Ausnahme, unser Gesicht verloren. Auch wir sind Handlanger seines Leidens und Sterbens. Du sagst: Wieso ich? Da lebte ich doch noch gar nicht. Ja, das stimmt. Aber Gott legte unser aller Sünde auf ihn. Er hat die Vorauszahlung für alle geleistet, die an ihn glauben. Wer glaubt, der hat ewiges Leben. Wer nicht glaubt, bezahlt seine Schuldenrechnung selbst. Das allerdings bedeutet Verlust der ewigen Seligkeit. Wenn du die nicht verlieren willst, dann komm heute noch zu ihm. Wir wollen noch beten. Herr Jesus, danke, dass du das Lamm Gottes geworden bist und dass du am Kreuz die Strafe für die Sünden der ganzen Welt bezahlt hast. Jetzt sehnst du dich nach jedem Einzelnen, ob dann nicht jemand heute im Glauben zu dir kommen will, damit du ihm das, was du schon bezahlt hast, auf sein Lebenskonto gutschreiben kannst. Bitte sprich heute noch einmal zu all denen, die diese Botschaft hören und dich noch nie um Vergebung ihrer Schuld und Sünde gebeten haben. Amen.

Liebe Zuhörer, danke, dass Sie eingeschaltet und zugehört haben. Vielleicht befinden Sie sich gerade in einer schwierigen Lage. Sie sind gesundheitlich schwer angeschlagen. Vielleicht müssen Sie sogar das Bett hüten. In den Tagen der Krankheit fühlt man sich niedergeschlagen, depressiv, einsam und hilflos. Die Geduld wird oft auf eine harte Probe gestellt. Ob Gott wohl Gebete erhört? Wir möchten Ihnen gerne das kostenlose Infoheft »Dennoch geborgen« zuschicken. 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Er ist da. Er wartet nur darauf, dass Sie sich ihm zuwenden, und er ist zum Helfen stets bereit. Die Hand des Heilands ist immer nach uns ausgestreckt. Schreiben Sie uns. 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Ich wünsche Ihnen von Herzen den Frieden Gottes und seine Bewahrung in diesen Tagen der Not.

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1: Im Studio Holger Dilk, schönen guten Tag. Am wieder aufgelegten Tankrabatt scheiden sich die Geister, das zeigt der neue ARD-Deutschland-Trend. Jana Klonikowski.
2: Demnach ist knapp die Hälfte der Deutschen für den Tankrabatt, fast genauso viele sind dagegen. Seit gestern gilt ja wieder eine Steuersenkung auf Benzin und Diesel und die hat sich auch gleich an den Tankstellen gezeigt. Laut ADAC sind die Preise im Schnitt um etwa 15 Cent je Liter gesunken. Wirtschaftsexperten kritisieren den Tankrabatt weiter als zu teuer und zu wenig zielgerichtet. Auch 3/4 der Deutschen sagen im ARD-Deutschland-Trend, die Bundesregierung müsse mehr im Kampf gegen hohe Energiepreise tun.
1: Gute Nachrichten für langjährige Amazon Prime-Kunden. Der Bundesgerichtshof hat eine Preiserhöhung von vor 4 Jahren für unwirksam erklärt. Warum und was das bedeutet, Gisa Weber.
3: Das heißt, wer das Abo vor September 2022 hatte, zahlt erst einmal den Preis, der vor der Erhöhung galt. Konkret sind das 69 statt aktuell rund 90 Euro. Aber Amazon will das bald wieder anpassen, diesmal aber mit Zustimmung. Genau das war nämlich damals das Problem. Amazon hatte einfach so den Preis erhöht. Für den BGH verstößt das gegen geltendes Recht. Ob es auch Geld für die Zeit seitdem zurückgibt, muss in einem anderen Verfahren geklärt werden. Betroffene können grundsätzlich eine Rückzahlung fordern.
1: In Europa werden russische Sabotageaktionen in den kommenden Monaten wohl noch eine größere Rolle spielen. Davon gehen europäische Sicherheitsbehörden aus, berichtet Welt am Sonntag. Die Experten rechnen damit, dass es noch mehr Angriffe geben wird, auch in Deutschland. Drohnen sollen bei der Bundeswehr bald eine größere Rolle spielen. Verteidigungsminister Pistorius hat ein eigenes Drohnenregiment angekündigt. Die Einheit mit bis zu 600 Kräften soll im Laufe des kommenden Jahres aufgebaut werden und mit Drohnenreichweiten von bis zu 500 Kilometern abdecken. Westeuropa hat den heißesten und trockensten Sommer seit Aufzeichnungsbeginn erlebt. Laut EU-Klimadienst Copernicus wurden dabei 17 flächendeckende Hitzetage über 30 Grad gezählt. Der bisherige Rekord waren 11. Zudem ist doppelt so viel Fläche verbrannt wie im langjährigen Schnitt.
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4: Mit KI-Support. Viele Wolken gibt es heute Vormittag erstmal. Dazu kann gelegentlich Regen runterkommen. Bis zum Abend lockert das dann öfter auf. Am freundlichsten wird's im Westen. Da bleibt's meist sonnig und trocken. Die Höchstwerte liegen bei 17 bis 23 Grad. Morgen geht's nach Nebel wieder meist sonnig weiter. Ganz vereinzelt kann's in den Alpen mal krachen. Maximal 24 Grad.

0: Ich freue mich, dass Sie auch heute dabei sind und eine neue Botschaft aus der Bibel hören möchten. 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Es spricht zu Ihnen Dieter Weidensdörfer.
1: Lieber Hörer, immer wieder hören wir von Unfällen durch Lawinenabgänge. Man schätzt, dass jedes Jahr etwa 100 Menschen durch Lawinenunglücke ums Leben kommen. Zum Teil werden diese Lawinen durch Menschen ausgelöst. Wer Absperrungen missachtet oder Warnzeichen übersieht, kann solch einen Lawinenabgang auslösen. Viele Menschen werden durch die abgehende Lawine mitgerissen und rutschen in den Tod. Unser Thema: Rutschbahn in die Hölle. Vielleicht mögen einige Hörer denken, was soll diese Überschrift? Sie ist sehr realistisch, denn im Leben gibt es immer wieder Rutschbahnen, die sehr gefährlich werden können. Wir wissen um Skifahrer, die regelrecht in den Tod gerutscht sind, weil es keinen Halt mehr gab und sie in einen Abgrund stürzten. Geht ein Jahr zu Ende, dann wünschte man sich in früheren Zeiten nach Gottes Segen für ein neues Jahr. Heute ist es Sitte geworden, dass man sich einen guten Rutsch ins neue Jahr wünscht. Ich frage mich manchmal, was das soll. Wir rutschen doch nicht in ein neues Jahr. Oder ist es für manche Menschen doch nur sowas wie ein Rutsch? Wir könnten die Reihe von Beispielen noch fortsetzen. Aber wir wollen doch über unsere Überschrift einmal nachdenken. Ist der Weg in die Hölle wirklich wie eine Rutschbahn ins Verderben? Ja, noch mehr, weil es hier nicht nur um ein Unglück geht, sondern um das ewige Leben. Dazu lesen wir in der Bibel Hebräer 9, Vers 27, dass es dem Menschen gesetzt ist, einmal zu sterben, danach aber das Gericht. Dass wir alle sterben müssen, wird kein Hörer bestreiten wollen. Danach aber das Gericht und das Verderben. Das ist ein Abwärtsweg, den man wie einen Rutsch auf eisglatter Bahn darstellen kann. Es gibt keinen Halt mehr. Man sieht die Gefahr auf sich zukommen, aber kann nicht mehr ausweichen. Solche Situationen kennen wir vielleicht, lieber Hörer. Aber wenn es um Tod oder Leben, um Verdammnis oder Herrlichkeit geht, betrifft das doch alle Menschen. Jeder Mensch, der über diese Erde geht, ist Gottes Geschöpf. Leider muss ich sagen, dass jeder Mensch ein Sünder ist, weil sich alle Menschen von ihrem Schöpfer gelöst haben. Alle Menschen sündigen, weil sie die sündige Natur, in der jeder Mensch geboren wird, bereits miterbt haben. So musste der König David klagen, dass ihn bereits seine Mutter bei seiner Geburt in Sünden empfangen hat. Seitdem die ersten Menschen in die Sünde einwilligten, zieht sich die Sünde wie ein schwarzer, dicker Faden durch die gesamte Menschheit hindurch. Der Lohn der Sünde ist das Verderben, und genau deshalb sind alle Menschen auf der Rutschbahn ins Verderben. Das heißt, wenn es keinen Halt mehr gibt, gehen sie alle verloren. Nun ist der Gegenspieler und Feind Gottes, der Teufel, sehr schlau. Er redet dem Menschen ein, dass mit dem Tod sowieso alles aus sei. Es sei ja noch keiner vom Tod wiedergekommen, und die Wissenschaft habe bewiesen, dass es gar keinen Gott geben würde, und vieles andere mehr. Leider sind viele Menschen dieser Lüge des Teufels zum Opfer gefallen. Man kann nun fragen, warum tut das der Teufel? Mit einem Satz: weil er genau weiß, dass er zum Verderben verurteilt ist, möchte er so viel wie möglich Menschen mit sich ins Verderben reißen. Es scheint, dass die Gottlosigkeit in Europa Hochkonjunktur erlebt. Bücher wie der Gotteswahn werden zu Tausenden verkauft. Die Menschen wollen nicht merken, wer dahinter steht, um sie ins Verderben zu reißen. Oder denken wir einmal an die vielen Religionen. Man versucht, die Botschaft von Gottes Liebe, das Evangelium, mit den Religionen gleichzusetzen. Als Christen wissen wir, dass die Botschaft des Evangeliums keine Religion ist, sondern der einzige Weg zum Himmel. Und diese Aussage wurde immer wieder angefochten. Wer heute behauptet, dass Jesus Christus der Sohn Gottes ist und der einzige Weg zu Gott, wird als Fundamentalist bezeichnet. Wer dahinter steht, das wissen wir, denn das ist der Vater der Lüge, der Teufel selbst. Er möchte die absolute Wahrheit verdecken, um den Menschen einzureden, dass es viele Wege zu Gott gibt oder dass der Mensch sogar sein eigener Gott sei. Wer das glaubt, befindet sich auf dem Weg ins Verderben und rutscht unaufhaltsam in die Hölle. Das ist auch dann der Fall, wenn Menschen darüber lachen oder es ärgerlich ablehnen. Der Richter über Lebendige und Tote wird darüber entscheiden. Gott hat uns ein Buch in die Hände gegeben, in dem wir diese Gedanken nachlesen können. Ein Buch, das von ihm selbst, nicht von Menschen inspiriert wurde. Gott hat wohl Menschen als Werkzeuge zum Schreiben benutzt, aber darüber gewacht, dass seine Gedanken genau niedergeschrieben wurden. Der Beweis, dass Jahrtausende alte Verheißungen detailliert in Erfüllung gehen und in Erfüllung gegangen sind. Wer daran zweifelt, sollte zunächst einmal die Bibel selbst lesen und dann können wir darüber sprechen. Wer die Bibel liest, weiß, dass alle Menschen durch die Sünde auf der Rutschbahn in die Hölle sind. Das bedeutet, dass wir Menschen dem ewigen Tod preisgegeben sind. Wer aber weiterliest, darf wissen, dass Gott einen Ausweg gesucht hat. Wohl, sagt die Bibel in Römer 6, Vers 23, dass der Lohn der Sünde der Tod ist, aber die Gnadengabe Gottes, ewiges Leben in Christus Jesus, unserem Herrn. Und das ist auch der Ausweg aus der Todesfalle, vom Gericht und Verderben. Manchmal habe ich den Eindruck, dass Menschen, die sich geistliche Führer im christlichen Bereich nennen, wie die Katze um den heißen Brei sprechen. Sie reden von sozialer Verantwortung und vielem mehr, aber sie zeigen den Menschen nicht den Weg, wie man aus der Todesfalle heraus zum ewigen Leben finden kann. Und genau das ist die große Not unserer Tage. Wir müssen den Leuten zeigen, in welchem Gefahrenbereich sie sich befinden und wie sie daraus befreit werden können. Ich habe es satt, die vielen Diskussionen über verschiedene Religionen zu hören und dabei das Hauptproblem zu vergessen. Vielfach scheint es so, dass geistlich Blinde andere Blinde leiten wollen. Das war damals in der Zeit des Sohnes Gottes, Jesus Christus, der Fall und heute ist es ebenso. Die Menschen schlafen den Schlaf der Sünde und wollen es nicht merken. Sie meinen, dass der Gott, den sie für tot erklärt haben, nichts mit dem gottlosen Treiben in dieser Welt erfährt. Im Psalm 50, Vers 21 sagt es Gott so: Das hast du getan, und ich schwieg. Du dachtest, ich sei ganz wie du. Ich werde dich zurechtweisen und es dir vor Augen stellen. Gott hat sich längst aufgemacht, um die Menschen zu richten. Menschen meinen, wenn sich Gott still verhält und wir nichts von ihm sehen, wenn er nicht mit unseren Fernrohren wahrgenommen wird, sei er nicht existent. Das ist ein großer Irrtum, denn er wird den Menschen vergelten nach seinem Tun. Gewiss will Gott nicht den Tod des Sünders und die ewige Verdammnis seiner Geschöpfe. Dafür hat er seinen Sohn gesandt, um uns die Möglichkeit der Rettung zu geben. Wenn das Geschöpf Mensch aber diese Rettung ablehnt, geht der Mensch ewig verloren. Das Gericht Gottes kommt ganz gewiss. So wie er damals zur Zeit Noahs lange Geduld hatte, hat er auch heute immer noch Geduld. Als die Menschen einen Turm bauen wollten, dessen Spitze bis an den Himmel reichen sollte, verwirrte er die Sprachen und zerstreute sie in alle Himmelsrichtungen. Das alles berichtet uns das alte Bibelbuch. Und Gott wird auch diese Welt und die Völker sowie jeden Einzelnen richten, wenn wir nicht umkehren zu ihm. Wenn Gottes Maß voll ist, greift er ein, dass den Menschen die Ohren gellen. Als die kanaanitischen Völker dem Okkultismus huldigten und ihre Kinder dem Götzen opferten, wird mancher Mensch auch gedacht haben, ob das Gott gar nicht registriert. Als ihr Sündenmaß voll war, kam das Gericht über sie und keiner entrann dem Gericht Gottes. Wenn Gott eingreift, fragen die Menschen, ob das ein Gott der Liebe ist. Wenn die Menschen gegen Gott freveln, fragen sie nicht nach Gott. Deshalb, lieber Hörer, die Frage an dich: Wem gehörst du? An wen glaubst du? Welches Ziel steuerst du an? Meinst du wirklich immer noch, dass alles Zufall sei und dein Leben ohne Ziel und Zweckbestimmung wäre? Dann muss ich dir sagen, dass dieses Denken der Rutsch ins Verderben ist. Gegenwärtig macht unsere Gesellschaft das Maß ihrer Sünde voll. Das Schwert des göttlichen Gerichtes hängt bereits über den Menschen, aber sie wollen es nicht glauben. Manchmal hat man den Eindruck, dass der Mensch seinen eigenen Untergang selbst vorbereitet. Auch die breite Masse der Menschheit begreift langsam, dass das Weiterleben der Menschheit keine Selbstverständlichkeit ist. Auch wenn alles noch nicht so beängstigend ist, weil wir im Augenblick noch nicht so viel davon merken. Wir können noch reisen, essen und trinken, als sei die Welt noch voll in Ordnung. Das kann sich aber schlagartig ändern. Jeder weiß, wie es gegenwärtig ist. So kann es nicht mehr weitergehen. Darüber sind sich auch die Wissenschaftler einig. Wir leben wie auf einem untergehenden Schiff. Wir wissen, dass wir bald versinken, tun aber nichts, damit wir gerettet werden. Deshalb, lieber Hörer, möchte ich dich dringend bitten, zu dem Sohn Gottes, Jesus Christus, zu kommen, um die Vergebung deiner Sünden zu erhalten. Denn dort am Kreuz hat er sich auch für deine Sünde bestrafen lassen. Durch seinen Tod ist der Zugang frei für jeden, der an ihn glaubt. Wir beten. Wir danken dir, du großer Gott im Himmel, dass wir dir nicht gleichgültig sind. Du bist nicht nur unser Schöpfer, sondern willst auch unser Retter sein. Du willst nicht, dass wir ins Verderben rutschen, sondern gerettet werden. Danke, dass dein Sohn Jesus Christus bereits alles gesühnt hat, damit du uns vergeben kannst. Hilf, meine lieben Hörern, dass sie dich im Glauben ergreifen. Amen.

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1: Im Studio Holger Dilk, schönen guten Tag. 36 Jahre deutsche Einheit, offiziell gefeiert wird das in diesem Jahr in Bremen. Schon heute startet dort ein dreitägiges Bürgerfest. Am 3. Oktober morgen also steht ein großer Festakt dann an. Zum Stand der Wiedervereinigung sagte Bremens Bürgermeister und aktueller Bundesratspräsident Andreas Bovenschulte im ZDF.
2: Ich denke, wenn man die Situation vor 36 Jahren mit der Situation heute vergleicht, dann kann man ja überhaupt nicht bestreiten, dass da ganz viel zusammengewachsen ist. Dass trotzdem Unterschiede bleiben, ist normal und das finde ich ehrlich gesagt auch gar nicht so schlimm. Ich meine, es bleiben auch Unterschiede zwischen Bremen und Bayern und da würde auch niemand sagen, das muss sich zu 100% angleichen, das würde auch niemand wollen.
1: Extreme Hitze belastet auch Westeuropa mehr und mehr. Der vergangene Sommer war der heißeste und trockenste seit Beginn der Aufzeichnung, sagt der EU-Klimadienst Copernicus. Silas Quiring.
3: Da kann man zum Beispiel auf die Anzahl der Hitzetage mit mehr als 30 Grad schauen. In mehr als der Hälfte Westeuropas gab es davon 17. Im bisherigen Rekordjahr 2003 waren es 11. Auch mit der Durchschnittstemperatur von 21,7 Grad wurde der Negativrekord gebrochen. Mit den Temperaturen werden auch Zehntausende zusätzliche Hitzetote in Verbindung gebracht. Und die Fläche, die in der EU durch Waldbrände verbrannt ist, war doppelt so groß wie im Schnitt der letzten 20 Jahre.
1: Bundespräsident Steinmeier hat sich laut Spiegel in den Koalitionsstreit über die Pflegereform eingeschaltet. Demnach rief er Finanzminister Klingbeil und Innenminister Dobrindt an. Offenbar sorgte er sich um den Fortbestand der Regierung. Der konkrete Inhalt der Gespräche ist nicht bekannt. Die US-Regierung fordert von Europa, Dieselreserven freizugeben, um so die hohen Preise zu senken. Die EU-Kommission will darüber heute mit den Mitgliedsländern beraten. Spritpreise weltweit.

0: Preise sind im Zuge des Iran-Kriegs angestiegen, den die USA mit ausgelöst haben. Auf der internationalen Raumstation ISS ist eine neue Crew eingetroffen. Der Flug der SpaceX-Rakete mit den zwei US-Astronauten, einem Kanadier und einem Russen an Bord, dauerte weniger als 8 Stunden. Die bisherige ISS-Crew hat im Februar noch mehr als 30 Stunden gebraucht.
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2: Mit KI-Support. Wolkig ist es gerade und im Osten sind auch noch ein paar Tropfen drin. Richtung Mittag bleibt es oft trocken, zum Abend werden die Wolken dort weniger, während es im Westen meist sonnig bleibt, dazu Höchstwerte von 17 bis 23 Grad. Morgen dann nach Nebel meistens sonnig und trocken, nur vereinzelt Gewitter an den Alpen, maximal bis 24 Grad.

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1: 29. Oktober.
2: Herzlich willkommen zum Radioprogramm des Missionswerkes Werner Heukelbach. Schön, dass Sie wieder eine Botschaft über den Glauben an Jesus Christus hören möchten. Und nun spricht zu Ihnen Dieter Weidensdörfer.
3: Lieber Hörer, viele Menschen verstehen unter Demokratie eine Gesellschaft, in der jeder tun und lassen kann, was er denkt. Dieses Denken macht eine Gesellschaft kaputt, denn jeder Mensch braucht feste Barrieren, damit er in der Gesellschaft leben und seinen Beitrag zum Wohle aller bringt. Auch in der Bibel hat uns Gott diese Barrieren gegeben, ohne die auch Christen nicht bestehen können. Mein Recht auf Freiheit. Unsere Überschrift ist eine Aussage, die von vielen ausgesprochen, aber falsch interpretiert wird. Leider sind viele Menschen durch die falsch verstandene Freiheit zu Sklaven der Sucht und der Sünde geworden. Junge Menschen behaupten, tun und lassen zu können, was sie wollen. Das verstehen sie unter Freiheit. Heute erleben wir das zum Beispiel durch das Demonstrationsrecht, wo viele Wünsche eingefordert werden, ob das möglich ist oder nicht. Das ist doch unser Recht, brüllen die Massen. Es mag wohl viel Unrecht in dieser Welt geben, aber ist das wirklich Freiheit, wenn man das tut, was uns gerade in den Sinn kommt? Nun, das Gegenteil von Demokratie ist Diktatur. Wer unter einer Diktatur gelebt hat, weiß, wie man freie Meinungsäußerung schätzen sollte. Ich glaube, dass gerade an dieser Stelle viele Menschen undankbar sind. Vielleicht haben sie nie eine Diktatur erlebt oder aber sind sehr undankbar geworden. Leider überträgt sich diese Aussage unserer Überschrift auch auf das Bereich des Glaubens. Auch dort möchte man tun und lassen, was man will und versucht deshalb, die Aussagen der Bibel so zurechtzubiegen, dass sie in unser Schema passen. So sagte bereits Paulus in Galater 5, Vers 1, für die Freiheit hat Christus uns frei gemacht. Steht nun fest und lasst euch nicht wieder durch ein Joch der Sklaverei belasten. Im 13. Vers des 5. Kapitels sagt er weiter, denn ihr seid zur Freiheit berufen worden, Brüder, nur gebraucht nicht die Freiheit als Anlass für das Fleisch, sondern dient einander durch die Liebe. Stellen wir die Aussage unseres Themas unserem Bibelvers gegenüber, merken wir den gewaltigen Unterschied. Während die meisten Menschen auf das Recht ihres Ichs pochen, wissen Gläubige, dass wahre Freiheit nur in Christus zu finden ist. Mit welchem Recht stellen wir eigentlich Forderungen? Wir sagen, wir haben eine demokratische Regierung gewählt, die das verwirklichen muss, was wir wollen. Dabei stellt jeder seine Forderungen, ob sie nun recht und göttlich sind oder nicht. Danach fragen die wenigsten. Warum? Weil der Maßstab unseres Denkens nur menschlich, fleischlich und ichbezogen ist. Freiheit ohne Barrieren und Selbstsucht, das führt ins Chaos. Daran wird sich in keiner Gesellschaft etwas ändern. Freiheit ist wertvoll, muss gehütet werden, damit sie nicht missbraucht wird. Dazu könnten wir eine ganze Menge Beispiele anführen. Dieses Recht auf Freiheit wird laufend missbraucht und führt zu Gewalt und Ausschreitung. Da bleiben verletzte Personen, zerbrochene Scheiben, niedergebrannte Autos und vieles mehr zurück. Ist das wirklich Freiheit? Die Verhöhnung der Freiheit zeigt sich in den schändlichen und feigen Verbrechen der Terroristen. Ich tue, was ich will und lasse mir von niemandem etwas vorschreiben. Das ist Willkür, aber keine Freiheit. Man kann sich im Bereich der Freiheit selbst zum Sklaven machen, wenn man damit nicht verantwortlich umgeht. wenn der Herr Jesus in Johannes 8, Vers 36 selbst sagt, wenn nun der Sohn euch frei machen wird, werdet ihr wirklich frei sein. Da steckt doch hinter dieser Aussage die Hilfe für uns. Die Menschen fordern Freiheit ein und merken nicht, dass sie Sklaven des Teufels sind. Sie behaupten, dass es weder einen Gott gibt, der alles sieht, noch einen Teufel, der sie ins Verderben reißen will. Eigentlich benutzt der Mensch die Freiheit, um Ketten zu seiner Sklaverei zu schmieden. Stellen wir das Resultat des Rechts auf Freiheit den biblischen Normen gegenüber, sieht es wie Tag und Nacht aus. Die biblischen Normen sind klar erkennbar und führen den Menschen zu Gott und schenken uns das ewige Leben. Natürlich müssen wir dazu das Evangelium annehmen. Da geht es gerecht und friedlich zu und keiner muss für sein Recht demonstrieren. Da herrschen keine chaotischen Zustände und niemand braucht Angst zu haben, dass er angegriffen wird. Da werden Frauen keine Lustobjekte, mit denen man machen kann, was man will. Bei Gott ist der Bereich der Sexualität sehr fein in eine ordentliche Ehe eingebunden. Das ist nicht überholt, sondern einfach normal, lieber Hörer. Was heute in unserer Gesellschaft geschieht, ist unnormal und ungöttlich. Weil wir Gottes Ordnung verlassen haben, läuft alles daneben. Wir versuchen durch Konzepte und Arbeitskreise, die Probleme in den Griff zu kriegen und schaffen es nicht. Der Grund? Weil wir uns von unserem Schöpfer gelöst haben und die Freiheit außerhalb von Gott suchen und dabei auf unser Recht pochen. Die Hilfe ist Rückkehr zu Gott und zur Bibel. Umkehr und Bekenntnis unserer Schuld ist zugleich die Umkehr zum Normalen. Alles andere, was wir heute finden, ist total unnormal. Da rufen Frauen, mein Bauch gehört mir. Oder denken wir an die Triebverwilderung und den Ansturm eines bindungslosen Zeitgeistes gegen die göttliche Weltordnung. Das hat mit echter Freiheit nichts zu tun, sondern macht uns Menschen zu Sklaven. Leider sehen das die meisten Menschen nicht so und sind auch nicht bereit, das Resultat dieses Handelns anzuschauen. Es ist die Verblendung des Herzens. Der Teufel hat die Sinne der Menschen verblendet und verführt sie. Deshalb musst auch du dich, lieber Hörer, ganz persönlich fragen lassen, wo stehst du? Bist du Sklave deiner willkürlichen Selbstherrlichkeit oder gehörst du deinem Heiland Jesus Christus? Wenn du deinem Herrn gehörst, dann darfst du in der Freiheit des Christus leben und dich an den Barrieren des Glaubens orientieren und festhalten. Sonst wirst du Sklave deiner Ich-Bezogenheit bleiben. Mit der Kostbarkeit Freiheit muss ein Mensch sehr sorgsam umgehen. Da kann man nicht entscheiden, wie man denkt, weil zur Freiheit die Bindung an den lebendigen Gott gehört. Ohne die Bindung des Geschöpfes an seinen Schöpfer läuft alles schief. Und warum läuft alles schief? Weil sich der Mensch zum Maßstab aller Dinge macht und glaubt, sein eigener Gott zu sein. Damit nimmt er sich das Recht, sich selbst göttlich verehren zu lassen und zu bestimmen, wie er das will. Das führt immer zum Chaos. Wer sein eigener Herr sein will und sich von keinem etwas sagen lässt, wird stets in Willkür und Anarchie leben. Er lebt herrschaftslos und braucht sich nicht zu wundern, wenn er ohne Gott und Hoffnung ins Gericht und in die Hölle geht. Unter dem Vorwand der Freiheit haben sich Menschen bekriegt, hat man andere umgebracht oder will bestimmen, wann sein eigenes Leben von uns selbst beendet wird. Begreift der Mensch, dass er Gottes Geschöpf ist, versteht er auch, dass er ohne Bindung an den Schöpfer nicht in wirklicher Freiheit leben kann. Er wird Gottes Willen annehmen und danach leben. Da Gott nicht will, dass wir Menschen verloren gehen, wird der Mensch, der sich an Gott bindet, auch den Weg gehen, der zu Gott führt. Damit kommen wir zurück zu dem Wort aus dem Galaterbrief. Christus hat uns zur Freiheit der Kinder Gottes geführt. Also, durch den Sohn Gottes ist es möglich, zu Gott zu kommen und in der Bindung an seinen Schöpfer in Frieden zu leben. Was freies Sein wirklich bedeutet, erlebt man erst, wenn man in Christus ist. Wie sieht das praktisch aus? Ich erkenne Jesus Christus als den Herrn meines Lebens und übergebe ihm mein Leben. Das geschieht im Gebet. Rassenkämpfe und Klassenkämpfe führen nicht zur echten Freiheit. Ich sehe alle Menschen mit den Augen Gottes und weiß, dass sie seine Geschöpfe sind. Ich sehe aber auch ihre Gebundenheit und ihre Verlorenheit, weil sie ihren Schöpfer ablehnen. Je mehr ich das sehe und erlebe, desto eher werde ich verstehen, dass es wahre Freiheit nur bei Gott gibt. Dass die Bindungslosigkeit Gott gegenüber in die Sklaverei des Teufels führt. Dazu können wir mehr in der Bibel erfahren. Und je mehr ich die Bibel lese, desto mehr werde ich verstehen, was Gottes Wille mit uns Menschen ist. Die falsch verstandene Freiheit ist Selbstliebe und führt in die Einsamkeit. Sie ist aber auch lebensfeindlich. Wer heute nach einer neuen Moral und Freiheit getrennt von Gott schreit, hebt die Ordnung Gottes auf. Das führt zur Auflösung der Gesellschaft. Das, was wir heute erleben, ist geistige Verwirrung und Verblendung des Verstandes. Nur die Bibel gibt uns die richtige Antwort, weil es Gottes Wort ist. Dadurch zeigt uns Gott den Weg zu echter Freiheit in Christus. Und dazu müssen wir bereit sein, zu Gott umzukehren. Den Willen Gottes, den hat er in seinem Sohn Jesus Christus offenbart. Wer ihm nachfolgt, findet zu wahrer Freiheit. Da wird unsere sündige Vergangenheit geordnet. In der Gegenwart werde ich von ihm geführt und die Zukunft ist mir sicher. Mehr und mehr begreifen wir, wie herrlich es ist, mit ihm zu leben. Denn wirklich frei ist nicht der, der tut, was er als Mensch will, sondern frei ist der, der tut, was sein Herr will. Bei unserem Gott gibt es keine Fehlplanungen oder etwas, bei dem sich Gott korrigieren müsste. Deshalb, lieber Hörer, wende dich jetzt zu ihm und übergib ihm dein Leben und bekenne deine Schuld im Gebet dem Herrn Jesus. Wir beten. Herr Jesus, habe herzlichen Dank, dass in dir die Freiheit ist, die wir brauchen, um gerettet zu werden. Während Menschen ihre Freiheit im Egoismus und in der Sucht ausleben, dürfen Gottes Kinder die wahre Freiheit in Christus finden. Öffne meinen lieben Hörern das Verständnis dafür. Schenke jetzt klare Bekehrungen und Hinwendungen zu dir. Amen.

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1: Im Studio Holger Dilk, schönen guten Tag. Der Tag der Deutschen Einheit wird dieses Jahr in Bremen gefeiert. Schon heute Nachmittag startet dort ein großes Bürgerfest. Morgen steht der offizielle Festakt an. Eine problematische Spaltung zwischen Ost und West sieht Bremens Bürgermeister Andreas Bovenschulte nicht. Er sagte im ZDF:
2: Ich denke, die Gefahr im Moment ist gar nicht so sehr Ost gegen West, sondern diejenigen politischen Kräfte, die sagen, wir haben richtig viel erreicht mit unserem Grundgesetz, Menschenwürde, Freiheit, Demokratie und Rechtsstaat. Und diejenigen, die sagen, wir wollen das alles nicht. Wir wollen statt der vielfältigen Republik unsere ethnisch homogene Volksgemeinschaft dagegen setzen. Das ist die wirkliche Auseinandersetzung um die Seele des Landes.
1: In Europa werden russische Sabotageaktionen in den kommenden Monaten eine wohl noch größere Rolle spielen. Davon gehen europäische Sicherheitsbehörden aus, berichtet Welt am Sonntag. Mehr von Colin Mock.
3: Die Experten rechnen damit, dass es noch mehr Angriffe geben wird, auch in Deutschland. Hier hatte ja vor einigen Wochen eine Sprengstoffdrohne am Leipziger Flughafen für Schlagzeilen gesorgt. Die deutschen Behörden halten den russischen Militärgeheimdienst GRU für einen wichtigen Treiber solcher Attacken. Ziel sei es, die Unterstützung für die Ukraine zu schwächen. Die russische Botschaft weist die Vorwürfe zurück und spricht von haltlosen Anschuldigungen.
1: Galeria Kaufhof ist pleite. Schon wieder. Zum vierten Mal in 6 Jahren hat die Warenhauskette Insolvenz angemeldet. Grund ist unter anderem ein weiterer Umsatzeinbruch. Nach 3 Rettungsaktionen droht dieses Mal das endgültige Aus. Drohnen sollen bei der Bundeswehr bald eine größere Rolle spielen. Verteidigungsminister Pistorius hat ein eigenes Drohnenregiment angekündigt. Die Einheit mit bis zu 600 Kräften soll im Laufe des kommenden Jahres aufgebaut werden und mit Drohnenreichweiten von bis zu 500 Kilometern abdecken. Extreme Hitze belastet auch Westeuropa mehr und mehr. Der Sommer war der heißeste und trockenste seit Beginn der Aufzeichnungen, so der EU-Klimadienst Copernicus. Die Durchschnittstemperatur erreichte fast 22 Grad. Mit der Hitze werden auch Zehntausende zusätzliche Todesfälle verbunden.
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4: Mit KI-Support. Wolkig ist es gerade und im Osten sind auch noch ein paar Tropfen drin. Richtung Mittag bleibt es oft trocken, zum Abend werden die Wolken dort weniger, während es im Westen meist sonnig bleibt, dazu Höchstwerte von 17 bis 23 Grad. Morgen dann nach Nebel meistens sonnig und trocken, nur vereinzelt Gewitter an den Alpen, maximal bis 24 Grad.

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1: Es ist nicht egal, wie wir leben und wie wir uns entscheiden. Denn einmal wird Gott von uns Rechenschaft fordern. Viele Menschen leben so, als wenn es keinen Gott geben würde. Sie treffen ihre Entscheidungen, wie es ihnen passt, und glauben dabei, dass schon alles gut gehen wird. Auf welchem Grund baust du? Vielleicht denken einige meiner Hörer, unser Thema sei eine komische Überschrift. Deshalb möchte ich das ein wenig erklären. Es geht weder um ein Baugrundgutachten noch um die Statik des Bauens. Es geht um noch viel wichtigere Dinge, weil es um die Frage der Ewigkeit geht. Dabei stellt sich die Frage nach unserem Verhältnis zu Gott. Zu diesem Thema hat der Herr Jesus Christus ein passendes Gleichnis erzählt, das wir in Matthäus 7, Vers 24 finden. Jeder nun, der meine Worte hört und sie tut, den werde ich mit einem klugen Mann vergleichen, der sein Haus auf den Felsen baute. Und der Platzregen fiel hernieder, und die Ströme kamen, und die Winde wehten und stürmten gegen jenes Haus, und es fiel nicht, denn es war auf den Felsen gegründet. Und jeder, der meine Worte hört und sie nicht tut, der wird einem törichten Mann verglichen werden, der sein Haus auf den Sand baute. Und der Platzregen fiel hernieder, und die Ströme kamen, und die Winde wehten und stießen an jenes Haus, und es fiel, und sein Fall war groß. Was will uns wohl der Herr Jesus mit diesem Gleichnis sagen? Er nimmt ein Beispiel aus dem natürlichen Leben und vergleicht damit unsere geistliche Situation. Auf das Fundament kommt es an, ob wir auf Felsen oder Sand bauen. Wir alle kennen Einstürze von Bauwerken, wo Menschenleben zu beklagen waren. Und leider waren in manchen Fällen die unstabilen Fundamente schuld. Das Gleichnis können wir eins zu eins auf unser Leben übertragen. Der Fels ist fest und gibt nicht nach. Freilich ist es viel komplizierter, auf Felsen zu bauen als auf Sand. Es ist auch für den natürlichen Menschen schwieriger, ein Leben mit Gott und in seinen Normen zu leben. Doch das ist ein Leben mit Sicherheit und Zukunft. Auch eine Ehe, wenn sie geschlossen wird, muss ein festes Fundament haben. Dass so viele Ehen geschieden werden, beweist, dass ihr Grund nicht stabil genug war. So sagt uns schon der Prediger Salomo in der Bibel: Zwei sind besser daran wie einer, und eine dreifache Schnur zerreißt nicht so bald. Das bedeutet, dass die Grundlage einer Ehe nur dann stabil ist, wenn sie auf den Felsen Jesus Christus gegründet ist. Oder das Bild der dreifachen Schnur bedeutet, dass unser Herr den eigentlichen Halt gibt. Deshalb steht die Frage in unserem Leben: Wem vertrauen wir uns an? Was sind die Kriterien unserer Entscheidung? Leider gab und gibt es noch Menschen, die momentan entscheiden und später merken, dass ihre Entscheidung vorschnell ja falsch war. Es stellt sich da die Frage, ob man mit Gott entschieden hat oder den Grund wählte, mit dem man schnell fertig war. Dann kommen die Stürme und Ströme des Lebens, und unser Leben wird auf die Bewährungsprobe gestellt. Wenn es um die Ehe geht, machen es sich viele Menschen sehr leicht. Sie sagen einfach: Das war eine falsche Entscheidung. Sehr vorschnell getroffen und sicher auch nicht nach Gottes Wille. So lässt man sich einfach scheiden und fügt zu dem ersten Fehler weitere hinzu. gehen wir noch einen Schritt weiter, um an unser gesamtes Leben und die Zukunft zu denken. Wir müssen für die Zukunft entscheiden. Das bedeutet, wo werde ich nach dem Tod die Ewigkeit zubringen? Lieber Hörer, das ist keine Randfrage oder nebensächliche Sache, das ist die wichtigste Frage des Lebens. Die Bewährung, ob unser Leben mit Gott und Christus gelebt wurde oder nicht, wird dann offenbar, wenn wir diese Erde verlassen müssen oder wenn Christus wiederkommt, seine Gemeinde heimzuführen. Eine treffende Begebenheit erzählt der Herr Jesus in Lukas 16. Dort wird von zwei Menschen berichtet, die ihr Lebenshaus bauten. Der eine ein sehr reicher Mann. Er konnte sich alles leisten, hatte keine finanziellen Nöte. Eigentlich hatte er alles, was sich ein Mensch auf dieser Erde wünschen kann. Und doch möchte ich behaupten, dass er sein Lebenshaus nur auf Sand baute. Wieso, fragst du vielleicht? Nun, er setzte seine ganze Hoffnung auf die vergänglichen materiellen Güter. Davon erwartete er Hilfe. Ja, sein ganzes Leben drehte sich nur um seinen Reichtum. Er merkte nicht einmal, wie hartherzig er diesem armen Lazarus begegnete. Vielleicht redete er sich noch ein guter Christ zu sein, weil er als Kind besprengt wurde und pünktlich seine Kirchensteuer abführte. Doch dann kam der Tod. Bereits einige Sekunden nach seinem Abschied von dieser Erde wusste dieser, dass er sich gründlich getäuscht hatte, aber um den Preis seiner Seele. Es war einfach zu spät für ihn, weil das Fundament seines Lebens vor seinem Gott nicht standgehalten hat. Lieber Hörer, deshalb möchte ich dir die Frage stellen, worauf du dein Lebenshaus eigentlich baust. Das ist keine Geschmacksfrage irgendeiner Religion, denn hier stehst du als Gottes Geschöpf allein vor deinem Schöpfer. Und er hat alles getan, um dich zu retten und dir Sicherheit für die Ewigkeit zu geben. Dazu sandte er seinen Sohn in diese Welt, der am Kreuz auch für deine Sünden gestorben ist. Nur die Vergebung des Herrn Jesus kann dir Sicherheit geben. Das ist auch keine spannende Geschichte, die in der Bibel steht, sondern Gottes Angebot an dich, dein Haus auf dem Felsen, auf Jesus Christus zu bauen. Natürlich lässt sich die Begebenheit in Lukas 16 noch weit ausführlicher erzählen, aber der Herr Jesus zeigt uns auch das Gegenteil. Das bedeutet, dass er uns einen Menschen zeigt, der auf Felsen baute. Der verließ sich nicht auf die unsicheren Fundamente des Reichtums, sondern lebte ein Leben mit seinem Gott. Er war gar nicht geachtet und lebte eigentlich am Rande der Gesellschaft. Hier wird der irdische Reichtum ohne Gott der lebendigen Hoffnung gegenübergestellt. Diese Hoffnung hatte Lazarus. Er baute sein Leben auf Felsen, nicht weil er arm war, sondern weil sein Leben auf seinen Gott gegründet war. Es gibt auch reiche Menschen, die gläubig sind und ihren Reichtum nicht zur Grundlage ihres Lebens machen, sondern Gott damit dienen und sein Werk unterstützen. Die Gefahr besteht, das irdische Leben als das einzige Fundament zu sehen und nicht an das eigentliche Leben nach dem Tod zu denken. Mit anderen Worten die Frage, wo werde ich die Ewigkeit verbringen? Die Antwort und Entscheidung müssen wir hier auf dieser Erde treffen. Lieber Hörer, was ist dein Lebensfundament? Was wirst du einmal Gott antworten, wenn er dich fragen wird, warum du seine Liebe mit Füßen getreten hast, indem du das Opfer seines Sohnes Jesus Christus verschmäht hast? Nicht nur im Leben nach dem Tod, sondern schon hier auf dieser Erde haben Gläubige das sicherste Fundament, die lebendige Hoffnung des ewigen Lebens. Dazu hat Gott seinen Sohn in die Welt gesandt, damit er das Opfer für unsere Sünden bringen konnte. Nur in ihm gibt es Hoffnung und Sicherheit. Vielleicht ist dein Leben auf ein sehr unsicheres Fundament gebaut und hat bereits Schräglage, aber du willst es einfach nicht wahrhaben. Leider leben viele Menschen so. Und dann kommt das schreckliche Erwachen, aber es ist zu spät. Du sollst verstehen, dass Gott dir diese Botschaft sagen lässt, weil er dich liebt und nicht deinen Tod und nicht deine Verdammnis möchte. Du blickst auf andere Menschen und tröstest dich mit ihrem Leben. Du merkst aber nicht, dass dein Leben auf Sand gebaut ist und du sicher dem ewigen Verderben zusteuerst. Also auf das richtige, stabile Fundament kommt es an. Da muss sich jeder meiner Hörer persönlich fragen, auf welchem sein Lebenshaus steht. Wer hier unehrlich ist, betrügt sich selbst und bringt sich um sein Seelenheil. Es ist erschütternd, welche Argumente Menschen benutzen, die Liebe Gottes abzulehnen. Dabei ist dem Menschen gar nicht bewusst, was sie eigentlich abgelehnt haben. Oft frage ich mich, was man eigentlich den Menschen noch sagen soll, damit sie ihr verlorenes Leben sehen und umkehren. Ist es der Stolz, die Feigheit, die Scham vor anderen Menschen oder die Gleichgültigkeit? Manchmal habe ich den Eindruck, dass es vielen Menschen einfach zu gut geht. Sie sehen nicht die Blitze am Horizont des Weltgeschehens, sie hören auch nicht die Donner, sondern meinen rechtschaffen zu leben und wollen nicht zugeben, dass sie Sünder sind. Das Erwachen war für den reichen Mann in Lukas 16 schrecklich. Es wird für manche Hörer genauso schrecklich sein, wenn man die Gnadenzeit verpasst hat. Gläubige haben in dieser Welt viel zu leiden, um Christi willen. Aber weil sie ein festes Fundament hatten, durften sie durchhalten. Sie wussten, dass die Leiden der Jetztzeit nicht wert sind, mit der zukünftigen Herrlichkeit verglichen zu werden. Wenn du dich klar und offen zu Christus bekehrst, wirst du vielleicht Freunde verlieren. Andere werden dich für verrückt, für überdreht halten oder dich als Schwärmer bezeichnen. Lieber sich beschimpfen lassen und auf dieser Erde Nachteile hinzunehmen, aber das Ziel vor Augen zu haben. Und weil wir um den Schrecken Gottes wissen, lieber Hörer, was es bedeutet, ewig verloren zu gehen, bezeugen wir immer wieder allen Menschen die Liebe Gottes. Stelle dich in die Reihen der Zeugen Jesu, lieber Hörer, und du wirst als ein Gesegneter deines Herrn vielen Menschen zum Segen werden.

Liebe Zuhörer, wir kennen viele Leute, die scheinbar auch ohne Jesus ein ganz glückliches Leben führen. Also ist die Frage doch logisch, wozu brauchen wir Jesus? Und das stimmt wirklich. Wenn Glücklichsein der einzige Grund wäre, warum ein Mensch Jesus braucht und andere Leute auch ohne ihn glücklich sind, dann sollten wir so ehrlich sein und sagen, dass niemand Jesus braucht. Die Bibel zeigt uns aber noch viele andere Gründe, wozu wir ihn brauchen. 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Ich wünsche Ihnen von Herzen den Frieden Gottes und seine Bewahrung in allen Situationen Ihres Lebens.

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1: Im Studio Holger Dilk, schönen guten Tag. 36 Jahre deutsche Einheit, offiziell gefeiert wird das in diesem Jahr in Bremen. Schon heute startet dort ein dreitägiges Bürgerfest. Am 3. Oktober morgen also steht ein großer Festakt dann an. Zum Stand der Wiedervereinigung sagte Bremens Bürgermeister und aktueller Bundesratspräsident Andreas Bovenschulte im ZDF.
2: Ich denke, wenn man die Situation vor 36 Jahren mit der Situation heute vergleicht, dann kann man ja überhaupt nicht bestreiten, dass da ganz viel zusammengewachsen ist. Dass trotzdem Unterschiede bleiben, ist normal und das finde ich ehrlich gesagt auch gar nicht so schlimm. Ich meine, es bleiben auch Unterschiede zwischen Bremen und Bayern und da würde auch niemand sagen, das muss sich zu 100% angleichen, das würde auch niemand wollen.
1: Es ist die vierte Insolvenz in nur 6 Jahren. Galeria Kaufhof ist schon wieder pleite. Das hat das Unternehmen heute bestätigt. Womöglich ein letzter Versuch für einen Neustart. Tom Husse.
3: Für die 12.000 Beschäftigten ist die Zukunft erneut ungewiss. Seit der Fusion von Karstadt und Kaufhof 2019 wurde die Zahl der Standorte schon auf rund 80 halbiert. Berichten zufolge sollen jetzt nochmal 30 weitere wegfallen und damit auch tausende Jobs. Etwa die Wirtschaftswoche rechnet mit einem noch schlimmeren Ende und schreibt, eine Zerschlagung des Unternehmens wird sich diesmal nur schwer verhindern lassen. Grund für die erneute Insolvenz ist unter anderem ein weiterer Umsatzeinbruch.
1: Bundespräsident Steinmeier hat sich laut Spiegel in den Koalitionsstreit über die Pflegereform eingeschaltet. Demnach rief er Finanzminister Klingbeil und Innenminister Dobrindt an. Offenbar sorgte er sich um den Fortbestand der Regierung. Der konkrete Inhalt der Gespräche ist nicht bekannt. Die US-Regierung fordert von Europa, Dieselreserven freizugeben, um so die hohen Preise zu senken. Die EU-Kommission will darüber heute mit den Mitgliedsländern beraten. Spritpreise weltweit sind im Zuge des Iran-Kriegs angestiegen, den die USA mit ausgelöst haben. Westeuropa hat den heißesten und trockensten Sommer seit Aufzeichnungsbeginn erlebt. Laut EU-Klimadienst Copernicus wurden dabei 17 flächendeckende Hitzetage über 30 Grad gezählt. Der bisherige Rekord waren 11. Zudem ist doppelt so viel Fläche verbrannt wie im langjährigen Schnitt.
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4: Mit KI-Support. Viele Wolken gibt es heute Mittag und ab und zu kann auch noch mal ein bisschen Regen runterkommen, vor allem im Osten. Zum Nachmittag wird es nach und nach freundlicher und zum Abend lockert das Ganze weiter auf. Dazu liegen die Höchstwerte zwischen 17 und 23 Grad. Morgen geht es meist sonnig weiter, ein paar Wolken sind noch dabei und in den Alpen kann sich vereinzelt mal ein Gewitter bilden. Maximal werden es bis zu 24 Grad.

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1: Das dreimalige Kommen Jesu. Immer wieder wüten Katastrophen in dieser Welt, wodurch hunderttausende Menschen ihr Leben verlieren. Im Zweiten Weltkrieg waren es über 50 Millionen, die durch Bomben, Hunger, Kälte und Krankheiten ums Leben kamen. Die erste und größte Katastrophe, die viele Menschen überhaupt nicht als solche wahrnehmen, ist der Sündenfall. Damals im Paradies, als Eva und Adam vom Baum der Erkenntnis aßen, von dem Gott ihnen sagte, dass sie davon nicht essen sollten, geschah die eigentliche Katastrophe, die alle anderen Katastrophen nach sich zog. Durch dieses Fehlverhalten, die Bibel nennt es Sünde, kam alles Böse, Schlechte, Kriege, alle Krankheiten, jeder Ehebruch über unsere Menschheit. Und das Schlimmste von allem war, dass wir Menschen durch die Sünde von Adam und Eva von Gott getrennt sind und somit dem Tod verfallen sind, dem zeitlichen und ewigen Tod. In Römer 5, Vers 12 lesen wir, darum, wie durch einen Menschen die Sünde in die Welt gekommen ist und durch die Sünde der Tod, und so der Tod zu allen Menschen durchgedrungen ist, weil sie alle gesündigt haben. Wir können die Schuld auch nicht auf Adam und Eva schieben. Nein, wir selbst sind wie Adam und Eva. Wir alle haben gesündigt und sind somit vom Leben aus Gott abgeschnitten. Die Sünde hinterließ eine riesengroße Kluft zwischen Gott und uns Menschen, die von uns aus unüberbrückbar ist. Aber Gott in seiner Liebe gab uns Menschen nicht einfach auf, wie ich es vielleicht getan hätte. Nein, er hatte schon einen Rettungsplan bereit, denn er wusste schon vorher, dass der Mensch sich versündigen und ihm den Rücken kehren würde. Darum gab er Adam und Eva schon damals, als er sie aus dem Paradies vertrieb, eine Zusage mit auf den Weg. 1. Mose 3, Vers 15. Und ich will Feindschaft setzen zwischen dir, der Schlange, und der Frau und zwischen deinem Nachkommen und ihrem Nachkommen. Der soll dir den Kopf zertreten und du wirst ihn in die Ferse stechen. Das war zwar noch sehr verschlüsselt und nicht einfach zu verstehen, doch in der folgenden Zeit gab Gott durch seine Propheten immer wieder und zum Teil ganz deutliche Hinweise, dass er einen Retter senden wird, den Messias, seinen Sohn Jesus Christus. In 4. Mose 24, 17 heißt es, es tritt hervor ein Stern aus Jakob und ein Zepter erhebt sich aus Israel. Und der Prophet Micha schreibt, Micha 5, Vers 1, und du Bethlehem, Ephrata, dass du klein unter den Tausendschaften von Juda bist, aus dir wird mir der hervorgehen, der Herrscher über Israel sein soll. Und seine Ursprünge sind von der Urzeit, von den Tagen der Ewigkeit her. Ganz deutlich spricht der Prophet Jesaja davon in Jesaja 53, 5. Aber er ist um unserer Missetat willen verwundet und um unserer Sünde willen zerschlagen. Die Strafe liegt auf ihm, auf dass wir Frieden hätten, und durch seine Wunden sind wir geheilt. Es sind schon viele und namhafte Menschen über diese Erde gegangen, gute und böse, aber noch nie hat die Menschheit einen Gott gesehen, bis es Weihnachten wurde, damals vor 2000 Jahren. Gott kam zu den Menschen, die sich damals im Paradies von ihm abgewandt hatten, und zu uns allen. Seine Liebe trieb ihn zu uns. Er hatte sich zu keiner Zeit von den Menschen abgewandt, so dass er nichts mehr von uns wissen wollte. Immer wieder redete er durch seine Boten. Er zeigte sich immer wieder als ein menschenliebender Gott. Nun, wie kam er in diese Welt? Nicht so, wie ihn damals die Juden erwartet haben. nicht mit Pauken und Trompeten. Er wurde auch in keinem Palast geboren. Gott erwählte eine ledige Frau, Maria. Sie durfte ihn zur Welt bringen, und weil sie und Josef zu der Zeit nicht in ihrer Heimat waren, sondern in Bethlehem, musste der Messias, der Retter der Menschheit, in einem Stall zur Welt kommen. Nachdem das Kind geboren wurde, legten sie es in eine Futterkrippe, aus der die Tiere das Heu fraßen. Das war der Beginn von Gottes Erlösungsplan hier auf der Erde. Der Erlöser lag in einer Krippe. Viele von Ihnen, liebe Hörer, haben wahrscheinlich schon einen Weihnachtsbaum aufgestellt und mancher hat auch den Stall mit der Krippe darunter aufgebaut. Denken Sie daran, das war der Weg des Erlösers Jesus Christus. Doch das war bei Weitem nicht alles. Dadurch sind wir noch nicht gerettet. Durch die Krippe ist das Problem der Sünde noch nicht behoben und die Kluft zwischen Gott und uns Menschen nicht beseitigt. Zur Krippe kam das Kreuz. Das musste sein. Gott ist ein gerechter Gott und er ist es sich selbst schuldig, jede Sünde, die auf dieser Erde geschehen ist und noch geschehen wird, zu bestrafen. Und er hat nicht Sie und mich und jeden Menschen auf dieser Welt bestraft, sondern die Strafe für uns alle auf seinen Sohn gelegt. Darum musste er ans Kreuz gehen. Nein, das war kein Unfall, kein Versehen, dass Jesus ans Kreuz geschlagen wurde. Das war die Vorsehung Gottes aus Liebe zu uns. Solch einen schrecklichen Tod, so eine furchtbare Strafe musste Jesus erleiden. Warum? Weil die Sünde so schrecklich ist. Eine schreckliche Tat zieht auch meistens eine schreckliche Strafe nach sich. Unsere Taten, unsere Sünden brachten Jesus diesen grausamen Tod ein. Und in seiner großen Liebe ging Jesus freiwillig für uns in diesen furchtbaren Tod. Damit die große Kluft, die seit Adam und Eva zwischen Gott und uns Menschen bestand, überbrückt wird. Seit Jesu Tod und Auferstehung ist es nun für uns Menschen möglich, wieder zu Gott zu kommen. Ja, Gott ruft uns, lädt uns ein, bittet uns, doch seinem Sohn Jesus Christus zu vertrauen, dass er für unsere Sünden bezahlt hat und wir jetzt frei ausgehen können. Ja, es ist wahr. Johannes 3, Vers 16. Denn so hat Gott die Welt geliebt, dass er seinen eingeborenen Sohn gab, damit jeder, der an ihn glaubt, nicht verloren geht, sondern ewiges Leben hat. Doch es ist kein Mechanismus, dass nun alle Menschen automatisch gerettet sind. Gott überlässt uns die Entscheidung, wie damals schon im Paradies, ob wir zu ihm kommen wollen oder nicht. Er lädt uns ein, aber er zwingt niemanden. Im Himmel gibt es nur Freiwillige. Seit dem ersten Kommen Jesu Christi sind nun schon 2000 Jahre vergangen und manche meint, das ist eine alte Geschichte und heute nicht mehr relevant. Aber die Bibel spricht ganz klar und deutlich davon, dass er wiederkommt. Er selbst hat es gesagt, Johannes 14, 1-3. Euer Herz werde nicht bestürzt. Ihr glaubt an Gott, glaubt auch an mich. Im Hause meines Vaters sind viele Wohnungen. Wenn es nicht so wäre, würde ich euch gesagt haben, ich gehe hin, euch eine Stätte zu bereiten. Und wenn ich hingehe und euch eine Stätte bereite, so komme ich wieder und werde euch zu mir nehmen, damit auch ihr seid, wo ich bin. Genauso wie ich mein Auto, das ich teuer kaufte, nicht irgendwo stehen lasse und vergesse, lässt der Herr Jesus die, die er mit seinem eigenen Blut erkauft hat, auch nicht stehen und vergisst sie. Er kommt wieder und holt sie zu sich. Und das wird in aller Stille geschehen. Die Bibel nennt es Entrückung. Die, die Jesus Christus ihr Leben anvertraut haben, werden unverhofft an irgendeinem Tag, den niemand von uns Menschen weiß, von dieser Erde weggeholt und bleiben für immer bei Jesus. Die anderen Menschen, die ihn abgelehnt haben, werden zurückbleiben. Das ist das zweite Kommen Jesu, wie ich es heute bezeichnen möchte. Doch das ist noch nicht das Ende. Der Herr Jesus kommt ein drittes Mal wieder, nicht um sich in die Krippe zu legen, nicht um ans Kreuz zu gehen. Er kommt als Herr aller Herren, als König aller Könige und als der Richter der ganzen Welt wieder. In Matthäus 24, Vers 30 lesen wir: Und dann wird erscheinen das Zeichen des Menschensohnes am Himmel. Und dann werden wehklagen oder heulen alle Geschlechter auf Erden und werden sehen den Menschensohn kommen auf den Wolken des Himmels mit großer Kraft und Herrlichkeit. Aber warum werden die Menschen weinen, ja heulen, wehklagen? Weil sie erkennen, dass es jetzt zu spät ist, sich zu bekehren, seine Sünden zu bereuen und an Jesus Christus zu glauben. Sie wissen, dass sie jetzt für ewig verloren sind. Gott hat uns Menschen mit einem freien Willen geschaffen. Wir können uns entscheiden, für oder gegen ihn. Aber auch wenn wir einfach passiv sind, haben wir uns nicht für ihn, sondern gegen ihn entschieden. Gott hat uns so lieb. Er lädt Sie, liebe Hörerin, liebe Hörer, auch heute wieder ein, das Angebot anzunehmen, Ihr Leben Jesus Christus anzuvertrauen und somit das ewige Leben zu haben. Kommen Sie im Glauben zu ihm. Sagen Sie ihm im Gebet, dass Sie an ihn glauben und dass Sie sich ihm anvertrauen möchten. Ich werde noch beten. Danke, lieber Vater, dass du deinen Sohn zu uns gesandt hast, damit niemand verloren gehen muss. Schenke doch, dass heute auch durch diese Botschaft Menschen zum Glauben an dich kommen und gerettet werden. Amen.

Liebe Zuhörer, wir leben in einer unsicheren Welt. Es gibt nur eins, was wirklich sicher ist. Jeder von uns wird einmal sterben. Aber was kommt danach? Die meisten Menschen möchten einmal in den Himmel kommen. Was immer sie sich auch darunter vorstellen. Deswegen ist es eine interessante Frage: Wie komme ich denn in den Himmel? Was immer wir uns auch ausdenken oder hoffen, es zählt nur das, was Gott uns durch die Bibel sagt. Schließlich ist der Himmel sein Wohnort. 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Ich wünsche Ihnen von Herzen den Frieden Gottes und seine Bewahrung in allen Situationen Ihres Lebens.

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1: Im Studio Imme Kasten. Schönen guten Tag. Es steht weiter nicht gut um Galeria. Die angeschlagene Warenhauskette ist schon wieder pleite und hat einen Insolvenzantrag beim Amtsgericht Düsseldorf gestellt. Wie mehrere Medien berichten, soll der Betrieb in den gut 80 Filialen in Deutschland aber erst einmal weiterlaufen. Handelsforscher Jörg Funder sagte bei NTV.
2: Heute halte ich es für äußerst schwierig, auch dem Kunden nochmals zu erklären, warum er dann noch ins Warenhaus gehen sollte. Wir halten das Geld zusammen, wir geben weniger aus, wir haben Konsumverzicht und das ist insbesondere dann für so Allerweltsformate, die kaum Wettbewerbsvorteile heute besitzen, extrem schwierig, dann noch loyale Kunden neu aufzubauen für dieses Unternehmen.
1: 36 Jahre Deutsche Einheit. Offiziell gefeiert wird das in diesem Jahr in Bremen. Heute startet das große Bürgerfest mit Konzerten, Theater, Diskussionen und vielen Mitmachaktionen. Auf mehr als 100 Bühnen gibt's Programm dazu, eine Ländermeile und Infos aus allen Bundesländern. Morgen am 3. Oktober folgt der offizielle Festakt mit viel Politprominenz. Bremen rechnet insgesamt mit mehr als 400.000 Gästen. Am wieder aufgelegten Tankrabatt scheiden sich die Geister. Laut ARD Deutschland-Trend hält knapp die Hälfte der Deutschen ihn für richtig. Fast genauso viele finden ihn falsch. Der Tankrabatt gilt seit gestern wieder. Die Spritpreise sind zunächst auch entsprechend gesunken. Bei der Berlin-Wahl hat es eine Panne gegeben. In einem Wahlkreis in Spandau wurde ein falsches Ergebnis über Tankrabatt gilt seit gestern wieder. Die

und zum Abend lockert das Ganze weiter auf. Dazu liegen die Höchstwerte zwischen 17 und 23 Grad. Morgen geht es meist sonnig weiter, ein paar Wolken sind noch dabei und in den Alpen kann sich vereinzelt mal ein Gewitter bilden. Maximal werden es bis zu 24 Grad.

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1: Bin ich Gott wirklich nahe? Wenn jemand meint, er sei Gott ganz nahe, ist aber in Wirklichkeit ganz weit von ihm entfernt, dann hat er sich getäuscht. Es gibt viele Täuschungen in unserem Leben. Oft wissen wir es selbst, dass wir uns getäuscht haben, andere Male ist es uns gar nicht bewusst. Als Maria und Josef damals vom Passafest aus Jerusalem zurückkehrten, dachten sie, der 12-jährige Jesus wäre bei ihnen. Sie vermuteten ihn unter den Verwandten und Bekannten, die mit ihnen zum Fest gekommen und jetzt auch wieder auf dem Heimweg nach Nazareth waren. Doch er war nicht dabei. Er war in Jerusalem geblieben. Manche Menschen meinen, sie seien Gott ganz nahe. Aber sie sind in Wirklichkeit weit, weit von ihm entfernt. Ich kenne selbst solche Zeiten in meinem Leben. So war es auch im Volk Israel zur Zeit des Propheten Amos. Das Nordreich Israel stand auf dem Höhepunkt seiner Macht. Durch die Kontrolle, die Israel dadurch über die Handelsrouten erhielt, begann es in seinen Städten großen Reichtum anzusammeln. Der Handel nahm zu, es entstand eine Oberklasse und teure Häuser wurden gebaut. Die Religion erlebte in der gleichen Zeit eine Blüte. Die Menschen zogen in Massen an den jährlichen Festen zu den Schreien und brachten voller Begeisterung ihre Opfer. Sie waren überzeugt, dass Gott auf ihrer Seite stand und hielten sich selbst für fromm und Gott angenehm. Doch Gott kann in seiner Liebe nicht einfach schweigen und die Augen zudrücken und so tun, als ob er nichts sähe. Der Mensch sieht, was vor Augen ist, aber Gott sieht das Herz an. Und um seiner Liebe, Gerechtigkeit und Heiligkeit willen, muss er sagen, wie die Dinge in seinen Augen aussehen. Er möchte nicht, dass wir Menschen einer Täuschung anheimfallen. Höret, ihr vom Hause Israel, spricht er durch Amos, Kapitel 5, Vers 1, dies Wort, denn ich muss dies Klagelied über euch anstimmen. Gott klagt über sein Volk. Aber was hat er denn zu beklagen? Ich möchte nur einige Verse aus Kapitel 5 herausnehmen, in denen Gott klagt. Nicht, dass sie keine Gottesdienste hielten, nein, die haben sie gehalten, sie kamen zusammen, Gott zu feiern, um ihm zu singen und zu spielen und Gott Opfer zu bringen. Nach außen hin war das alles schön anzusehen, doch Gott sieht tiefer. Er sieht unser Herz an und da war etwas faul bei diesen Gottesdiensten in Israel. Der Gesang, das Beten, das Opfern, was eben in einem Gottesdienst geschieht, war eine Täuschung. Die Lippen bewegten sich bei Gesang, aber das Herz war nicht dabei. Die Gebete wurden gesprochen, doch ohne Hingabe an Gott. Die Opfer brachte man in den Tempel, aber es war nur Routine. Bei allem war das Herz nicht dabei. Ich lese aus Amos 5, 21 bis 23. Ich bin euren Feiertagen gram und verachte sie und mag eure Versammlungen nicht riechen. Und wenn ihr mir auch Brandopfer und Speisopfer opfert, so habe ich kein

Gefallen daran und mag auch eure fetten Dankopfer nicht ansehen. Tu weg von mir das Geplärr deiner Lieder, denn ich mag dein Harfenspiel nicht hören. Diese Verse gleichen dem Brief, den der Apostel Johannes im Neuen Testament an die Gemeinde in Laodicea geschrieben hat. Auch dort beklagt sich der Herr über die Christen dieser Gemeinde und sagt, Offenbarung 3, 15 bis 17, ich kenne deine Werke. Du sprichst, ich bin reich und habe genug und brauche nichts und weißt nicht, dass du elend und jämmerlich bist, arm, blind und bloß. Siehe, ich stehe vor der Tür und klopfe an. Ich kann mir vorstellen, dass die Gottesdienste dort in der Gemeinde in Laodicea gut besucht waren. Ein schöner Chor sang jeden Sonntag. Die Gemeindeglieder waren regelmäßige und pünktliche Gottesdienstbesucher und ihre Opfer waren nicht zu verachten. Doch der Herr der Gemeinde, Jesus Christus, musste draußen vor der Kirchentüre stehen bleiben. Sie feiern ihre Gottesdienste, singen ihre Lieder, beten ihre Gebete ohne ihn. Gibt es so etwas? Ja, so etwas gibt es. Das gab es damals, zur Zeit Mose, als das Volk sich ein gegossenes Kalb machte und es anbetete. Das gab es zur Zeit des Amos und das gibt es heute in Kirchen, Gemeinden, Hauskreise, in unserem Leben, bei mir und bei dir, lieber Hörer. Israel war einer Täuschung unterlegen. Sie meinten, Gott in ihrer Mitte zu haben, ganz auf ihrer Seite, doch da täuschten sie sich. Ich hasse eure Feste und kann eure Feiern nicht ausstehen. Eure Brandopfer und Speisopfer sind mir zuwider. Hört auf mit dem Geplärr eurer Lieder. Euer Harfengeklimper ist mir lästig. Suchet den Herrn, ist die Anweisung des Propheten. Sie meinten, er wäre bei ihnen, aber er musste sich zurückziehen, weil ihr ganzes religiöses Leben nur ein Schauspiel war. Ist es vielleicht bei uns auch manchmal so? Sehen und gesehen werden, sagt man. Hauptsache, der andere sieht, dass ich da bin, dass ich ein anständiger Christ bin. Wie es eigentlich in meinem Herzen aussieht, geht doch niemand etwas an, denken viele. Gott geht es etwas an. Er möchte nicht, dass wir uns täuschen und am Ende unseres Lebens enttäuscht sind, dass wir nicht aufgenommen werden zu Gott. Gott suchen heißt nicht nach Bethel und Gilgal zu den berühmten Heiligtümern des nördlichen Reiches gehen, in denen man bei den Gottesdiensten die wichtigsten Persönlichkeiten sehen und selber gesehen werden kann. Auch nicht Beersheba, der Stammsitz berühmter Richter, der später offenbar wichtiger religiöser Versammlungsort des Südlandes war, ist der Ort, an dem man Gott findet. Es geht nicht um Orte, nicht um Kirchengebäude, nicht um Tradition, nicht um Opfer, nicht um Mahlfeiern und Liturgie. Man meint zwar, Gott zu dienen, aber oft dient man sich letztlich doch nur selbst. Dabei ist es von Gott selbst eigentlich genau umgekehrt gedacht. Gottesdienst heißt doch, dass Gott uns dienen will. Er will uns den Dienst erweisen, den uns kein Mensch erweisen kann. Wir meinen ja manchmal, dass wir Gott einen Gefallen tun würden, wenn wir ihn im Gottesdienst loben. Aber dieser Gott erwartet keine Beschwichtigungen von seinen Verehrern. Gottesdienst heißt erstmal, sich von ihm dienen zu lassen. Er möchte unsere Herzen, er möchte uns ganz persönlich und nicht das, was wir haben. Er möchte das, was wir sind, und wir sind Sünder vor ihm. Die liebt er, uns liebt er, wenn wir offen und ehrlichen Herzens zu ihm kommen und ihn suchen. Es ist ihm angenehm, wenn wir zu ihm kommen wie der Zöllner, von dem der Herr Jesus berichtet. Er kam in den Tempel mit aufrichtigem Herzen, er versuchte nicht, sich oder Gott zu täuschen, er suchte Gott und betete, Gott sei mir Sünder gnädig. Und im selben Augenblick war Gott für ihn da, ganz nahe, er hörte sein Gebet, vergab ihm seine Sünden und schenkte ihm Frieden. Genauso
tat es der Schächer am Kreuz. Er wandte sich zu Jesus, der neben ihm am Kreuz hing, und bat nur: Herr, gedenke an mich, wenn du in dein Reich kommst. Im gleichen Augenblick wandte sich Jesus ihm zu und versicherte ihm: Wahrlich, ich sage dir, heute wirst du mit mir im Paradiese sein. Auch als Gotteskinder können wir uns manchmal täuschen über unsere Beziehung zu Jesus Christus. Wir lesen unsere Bibel, das ist schon zur Routine geworden, besuchen die Gottesdienste, arbeiten in der Gemeinde mit, aber unser Herz ist kalt geworden. Die persönliche Stimme Jesu haben wir schon lange nicht mehr gehört. Wir machen einfach weiter und merken nicht, dass wir uns, wie das Volk Israel damals, von Gott entfernt haben. Ich erinnere mich sehr gut an solche Zeiten. Aber was ist zu tun? Der Prophet Amos ermahnte damals das Volk ernstlich, indem er rief: Suchet den Herrn, dann werdet ihr leben. Suchet den Herrn, dann werdet ihr das echte Leben finden. Dieselbe Botschaft hatte der Herr Jesus und er hat sie heute noch. Kommt her zu mir, alle, die ihr euch abmüht und kaputt seid. Kommt her und trinkt von dem Wasser, das ich euch gebe. Es ist lebendiges Wasser, das euren Durst wirklich stillen kann. Jakobus drückt es so aus in seinem Brief, Kapitel 4, Vers 8. Nahet euch zu Gott, so naht er sich zu euch. Reinigt die Hände, ihr Sünder, und heiligt eure Herzen, ihr Wankelmütigen. Und sucht ihr mich, so werdet ihr mich finden. Ja, fragt ihr mit eurem ganzen Herzen nach mir, so werde ich mich von euch finden lassen, spricht der Herr. So sagte der Prophet Jeremia, Kapitel 29, 13 bis 14. Lieber Hörer, die ganze Bibel ist eine Einladung Gottes an dich und mich, und sie lautet: Suchet mich, so werdet ihr leben. Das heißt, so werdet ihr echtes, ewiges Leben finden. Ich möchte noch beten. Lieber Vater im Himmel, danke, dass du es gut mit uns meinst. Du möchtest nicht, dass wir einer Täuschung erliegen. Darum redest du immer wieder zu uns, rufst uns zu dir. Ich bitte dich, dass ein jeder meiner Zuhörer heute diesen Ruf hört und zu dir kommt. Danke, dass du da bist und auf jeden von uns eingehst, der dich mit aufrichtigem Herzen sucht. Amen.

0: Liebe Zuhörer, wir kennen viele Leute, die scheinbar auch ohne Jesus ein ganz glückliches Leben führen. Also ist die Frage doch logisch, wozu brauchen wir Jesus? Und das stimmt wirklich. Wenn Glücklichsein der einzige Grund wäre, warum ein Mensch Jesus braucht und andere Leute auch ohne ihn glücklich sind, dann sollten wir so ehrlich sein und sagen, dass niemand Jesus braucht. Die Bibel zeigt uns aber noch viele andere Gründe, wozu wir ihn brauchen. 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
1: Wenn Sie möchten, dürfen Sie jetzt mitbeten. Vater unser im Himmel, geheiligt werde dein Name, dein Reich komme, dein Wille geschehe, wie im Himmel, so auf Erden. Unser tägliches Brot gib uns heute und vergib uns unsere Schuld, wie auch wir vergeben unseren Schuldigern. Und führe uns nicht in Versuchung, sondern erlöse uns von dem Bösen. Denn dein ist das Reich und die Kraft und die Herrlichkeit in Ewigkeit. Amen.

Lasset uns beten. Vater unser im Himmel, geheiligt werde dein Name, dein Reich komme, dein Wille geschehe, wie im Himmel, so auf Erden. Unser tägliches Brot gib uns heute und vergib uns unsere Schuld, wie auch wir vergeben unseren Schuldigern. Und führe uns nicht in Versuchung, sondern erlöse uns von dem Bösen. Denn dein ist das Reich und die Kraft und die Herrlichkeit in Ewigkeit. Amen.

0: Wenn Sie möchten, dürfen Sie jetzt mitbeten. Vater unser im Himmel, geheiligt werde dein Name, dein Reich komme, dein Wille geschehe, wie im Himmel, so auf Erden. Unser tägliches Brot gib uns heute und vergib uns unsere Schuld, wie auch wir vergeben unseren Schuldigern. Und führe uns nicht in Versuchung, sondern erlöse uns von dem Bösen. Denn dein ist das Reich und die Kraft und die Herrlichkeit in Ewigkeit. Amen.
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2: Und schon wieder neigt sich ein Jahr dem Ende zu. Manche Ereignisse dieses Jahres kommen mir vor, als seien sie gestern gewesen. Die Zeit ist wie im Rausch verflogen und jedes Jahr scheint es schneller zu gehen. Unbarmherzig rast die Zeit vorbei. Und so schaue ich vorwärts auf das neue Jahr. Was soll ich mir vornehmen? Was kann ich mir noch vornehmen? Jedes Jahr wird klarer, meine Lebenszeit ist begrenzt. Sollte ich nicht einfach manches sein lassen? Die Zeit effektiv nutzen, ja. Doch wie schnell macht sich hier Frust breit. Ich fühle mich irgendwie getrieben. Ich spüre einen Druck. Auch den Druck, das Leben wirklich zu leben. Dies ist nun mal mein Leben, mein einmaliges Leben. Und es verrinnt unerbittlich mit jeder Minute. Wie lässt sich damit leben? Es stellt sich die Frage, wie wir die Zeit sehen. Wir sind es gewohnt, mit der Uhr zu leben. Überall hat man Uhren, nicht nur im Bahnhof, in der Schule, am Arm oder auf dem Smartphone. Unsere Zeit ist getaktet und eingeteilt. Und man sagt den Deutschen nach, dass Pünktlichkeit für sie eine Tugend sei. Und zugegeben, ich halte sehr viel von Pünktlichkeit. Aber woher kommt diese Sicht der Zeit? Nicht zuletzt von der Uhr, vom Chronometer. Das Wort geht zurück auf den Begriff Chronos. Das ist eines der drei Worte, mit der in der Bibel die Zeit beschrieben wird. Chronos steht für die messbare Zeit, die in einem gleichförmigen, linearen Rhythmus verläuft. Immer im gleichen berechenbaren Rhythmus. Chronos, das ist unsere Zeit. Eine Zeit, der wir nicht entrinnen können. Tag für Tag, Woche für Woche, Jahr für Jahr. So verläuft unser Leben. Doch ist das alles, was wir über Zeit sagen können? Wenn dem so ist, macht uns das nicht am Ende krank? Wenn wir von chronisch sprechen, verbinden wir damit meist etwas Unentrinnbares, Bedrohliches und oft genug auch Krankhaftes. Wer kriegt das schon hin, den 17-Stunden-Tag? Das ständige Bäume ausreißen, immer gut drauf sein, die Zeit gut füllen, etwas Wichtiges vollbringen. Das ist die Zeitvorstellung unserer Tage. So kann man Karriere machen. Muss man Zeit immer als einen Zeitstrahl sehen, der mit der Uhr gemessen wird? Es gibt zumindest eine weitere Art, die Zeit zu sehen. So etwas wie eine Qualitätszeit, die wir intensiv erleben können. Das ist die Art von Zeit, die im Leben von Jesus ganz deutlich auffällt. Immer wieder heißt es von ihm, seine Zeit sei noch nicht gekommen. Er lässt sich nicht unter Druck setzen durch andere, auch nicht unter Zeitdruck. Nicht durch seine Mutter, nicht durch seine Jünger und auch nicht durch seine Gegner. Er geht seinen Weg, einen Weg in fast schon provozierender Gelassenheit. Manchmal gewinnt man sogar den Eindruck, er kommt bewusst zu spät. Das mag verstörend wirken, aber er zeigt damit, dass er nicht in dieser Zeit aufgeht. Er gestaltet seine Zeit auf eine ungewöhnliche Weise nach einem eigenen Rhythmus, geprägt von ewigen Zielen. Und damit sind wir beim zweiten Wort für Zeit, das wir im Neuen Testament finden, Kairos. Die Griechen bezeichneten eine ihrer Gottheiten als Kairos. Sie stellten sich ihn als jungen Mann vor, mit Stirnlocke und kurzgeschorenem Hinterkopf. Dieser huscht an den Menschen vorbei. Nur wer ihn kommen sieht, kann ihn ergreifen und am Schopf packen. Wenn er vorbeigeeilt ist, kann man ihn nicht mehr am kahlen Hinterkopf fassen. Dann ist die Gelegenheit vorüber. Noch heute sprechen wir davon, die Gelegenheit beim Schopfe zu packen. Kairos, das ist Zeit, mit der uns eine Gelegenheit gegeben ist. Oftmals eine Gelegenheit, die nie wiederkehrt. So greift Gott ein in unsere Zeit, in unsere Kronoszeit. Und an einer Stelle kommt es damit zu einer Zeitenwende. In der Bibel finden wir dazu Folgendes. Doch als die Zeit dafür gekommen war, sandte Gott seinen Sohn. Er wurde als Mensch von einer Frau geboren. Bis heute bezeichnen wir diese Zeitenwende dadurch, dass wir von vor Christus und nach Christus sprechen. Indem Jesus als der Sohn Gottes zu uns Menschen gekommen ist, ist tatsächlich eine neue Zeit angebrochen. Mit Jesus in einer neuen Zeit leben, wäre das nicht erstrebenswert? Denn Jesus Christus ist in diese Welt gekommen, um uns frei zu machen für ein Leben mit Gott, seinem Vater. Nicht nur, um unsere Zeit hier zu absolvieren und dann sich vom Acker zu machen. Nein, dieses Leben und diese Zeit sollen Qualität haben. Es soll eine gefüllte, eine erfüllte Zeit sein. Momente, in denen wir wissen, hier bist du richtig. Hier kannst du etwas bewirken. Das macht einen Unterschied. Diese Begegnung ist wichtig. Gerade bei Jesus können wir das lernen. Er lebte immer in dem Bewusstsein, dass er zu seinem Vater im Himmel gehört. Seine Verbindung zu seinem Vater war so eng, dass er sagen konnte, der Sohn kann nichts von sich selbst aus tun. Er tut nur, was er den Vater tun sieht. Was immer der Vater tut, das tut auch der Sohn. Sein Leben besteht praktisch aus kleinen und großen Momenten, in denen er das tut, was Gott für ihn will. Gut, denke ich, aber wie soll ich das bei Jesus lernen? So frei wie er fühle ich mich nicht. Ich kann nicht einfach durch die Gegend wandern, mich aufhalten, wie ich will, gehen, wann ich will. Ja, so ist es. Und doch, wann halten wir einmal inne, um darüber nachzudenken, was wirklich zählt und was wirklich wichtig ist? Und kommen vielleicht auch mit der Frage zu Gott, was soll ich tun? Welchen Menschen stellst du mir in den Weg? Wen sollte ich aufsuchen? Wem kann ich eine Hilfe sein? Könnte es nicht sein, dass wir dann auf manch überraschende Weise merken, dass da etwas nicht rein zufällig ist? Ebenso, als wenn etwas vorbereitet wäre? Solche Momente sind kostbar, nicht wahr? Hier spüren wir etwas von der Zeit Gottes, dem Kairos Gottes. Gefüllte, erfüllende Momente sind kostbar. Aber sind sie auch planbar? Ich kann sie nicht planen, wie ich den Tag und die Woche mit Terminen und Abläufen plane. Doch eines kann ich tun. Ich kann offen dafür sein. Ich kann solche Momente entdecken, sie nutzen, sie genießen, sie feiern. Ich merke, wenn ich zu sehr im Planungsmodus bin, was die Zeit betrifft, dann will ich alles unter Kontrolle haben und die Zeit so effizient wie möglich nutzen. Doch das ist eben nicht alles. Ja, ich will die mir zur Verfügung stehende Zeit nutzen, aber doch offen sein für diese Momente, für diese heiligen Momente, möchte ich fast sagen. Das bedeutet nun nicht, mit der Chipstüte auf dem Bauch auf dem Sofa zu warten, bis sich etwas tut. Menschen, deren Leben Gott gehört, sind aktive Menschen. Sie tun, was sie aus Verantwortung vor Gott und für Menschen tun müssen. Sie arbeiten. Aber mittendrin haben sie ein offenes Ohr für die Weisung Gottes. Wie das geht? Das ist sehr individuell, wie Gott sich bemerkbar macht. Doch meistens wird es in den Gedanken sein, die uns Gott eingibt. Im Innersten angeregt, gerne das zu tun, was getan werden muss. Das wär's doch. Manchmal werden wir uns verlangsamen müssen, manchmal beeilen. Mal wird es anstrengend sein, ein anderes Mal dagegen leicht. Aber nie langweilig. Chronos, Kairos und das dritte Wort? Es ist das griechische Wort Aion. Es steht für Zeitalter und somit auch für das zukünftige Zeitalter, welches wir oft Ewigkeit nennen. Und es ist so wichtig, diese Zeit in den Blick zu nehmen. Denn unser Leben ist mehr als der Tag und mehr als die Zeit zwischen unserer Geburt auf der einen Seite und dem Tod auf der anderen Seite. Das ist eine begrenzte Zeit und es suggeriert uns, als müsse man in diese Lebenszeit alles hineinpressen, was nur eben geht, um nichts zu verpassen. Doch wie wäre es, wenn wir über diese Zeit hinausdenken könnten? Hier eröffnet uns der Glaube an Christus eine ganz andere Perspektive. Jesus Christus, der vor aller Zeit war und in alle Zeit sein wird, will der sein, der unser Leben neu ausrichtet. Wer sich an ihn bindet, darf leben in Ewigkeit. Wir Menschen wissen um diese Ewigkeit. So heißt es in der Bibel, auch hat Gott die Ewigkeit in ihr Herz gelegt. Wir Menschen sind dazu bestimmt, mit diesem Bewusstsein der Ewigkeit zu leben. Und wenn Sie so wollen, in einer neuen Gelassenheit zu leben. Wir werden dann aus der unbarmherzigen Klammer aus Geburt und Tod gelöst und können den Mut finden, zu warten, durchzuhalten und eben nicht mehr alles machen und erreichen zu müssen. Welch ein Aufatmen ist dann möglich? Jesus sagt, wer glaubt, der hat das ewige Leben. Es geht um den Glauben an Jesus. Dann ist geklärt, wie die Ewigkeit aussieht. Es ist eine Ewigkeit bei ihm. Wer um ein ewiges Zuhause weiß, der darf aus einer neuen Perspektive auch das ansehen, was gerade passiert, was er tut und was ihm gerade Sorgen bereitet. Dann befinden wir uns zwar in der Kronoszeit, haben aber ein besonderes Gespür für die Kairoszeit. Das ist erfüllte Zeit. Genau die Zeit, die wir uns so sehnlichst wünschen.

Liebe Zuhörer, wir leben in einer Zeit, in der das Übersinnliche, das Okkulte immer gesellschaftsfähiger wird. Aberglaube, Magien, Spiritismus und geheimnisvolle Heilslehren verwirren unsere Köpfe. Was steckt denn dahinter? Wir möchten helfen, Licht in das Dunkel zu bringen und Auswege aus Verstrickungen aufzuzeigen. 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Ich befehle Sie der Gnade unseres Gottes an und grüße Sie mit einem herzlichen Gott befohlen. Ihr Rudi Joas.

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0: Wenn Sie möchten, dürfen Sie jetzt mitbeten. Vater unser im Himmel, geheiligt werde dein Name, dein Reich komme, dein Wille geschehe, wie im Himmel, so auf Erden. Unser tägliches Brot gib uns heute und vergib uns unsere Schuld, wie auch wir vergeben unseren Schuldigern. Und führe uns nicht in Versuchung, sondern erlöse uns von dem Bösen. Denn dein ist das Reich und die Kraft und die Herrlichkeit in Ewigkeit. Amen.
1: Ich begrüße Sie herzlich zur Radiosendung des Missionswerkes Werner Heukelbach und freue mich, dass Sie wieder eine Botschaft über den Glauben an Jesus Christus anhören möchten. 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Jetzt spricht zu Ihnen Rudi Joas. Viele Menschen dieser Welt werden umhergetrieben von Begierden, Wünschen und Süchten. Früher nannte man das Diesseitstrunkenheit, weil man seinen Lebensdurst nach Liebe, nach Glück und Wohlstand nur in dieser Welt, also im Diesseits, zu stillen suchte. Die meisten Menschen haben sich gewissermaßen dem Diesseits voll verschrieben. Eleonore Fürstin von Reuß schrieb vor 150 Jahren das Lied mit dem Titel »Ich bin durch die Welt gegangen«. Dort heißt es in den Strophen 2 und 3 »Ich habe die Menschen gesehen und sie suchen spät und früh. Sie schaffen, sie kommen und gehen und ihr Leben ist Arbeit und Müh. Sie suchen, was sie nicht finden, in Liebe und Ehre und Glück. Und sie kommen belastet mit Sünden«, und unbefriedigt zurück. Von Natur aus suchen wir alle nach der Erfüllung, nach Liebe und Ehre und Glück, aber leider immer an den falschen Stellen. Und was dabei herauskommt, ist der größte Verlust eines Menschen, und das meint auch der Herr Jesus in Matthäus 16, Vers 26. Denn was nütze es einem Menschen, die ganze Welt zu gewinnen und sein Leben einzubüßen? Deswegen will ich diese Botschaft heute überschreiben mit dem Titel »Verlust durch Selbstbetrug«. Die Bibel sagt, wir haben einen Schatz in einem irdenen Gefäß. Und das sollte uns aufhorchen lassen. Dieser Schatz ist etwas ganz Wertvolles, etwas, das die Reichtümer der ganzen Welt in den Schatten stellt, da alles Sichtbare der Vergänglichkeit unterliegt. Dagegen hat das von Gott eingehauchte Leben Ewigkeitswert. Es ist unvergänglich. Der Herr Jesus sagt doch ganz zu Recht, was nütze es dem Menschen, die ganze Welt zu gewinnen und sein Leben einzubüßen? Oder in manchen Übersetzungen heißt es, seine Seele einzubüßen. So haben wir es vorhin gehört. Wohl dem Menschen, der von Herzen singen kann, wenn Friede mit Gott meine Seele durchdringt. Ob Stürme auch drohen von fern. Mein Herze im Glauben doch alle Zeit singt. Mir ist wohl in dem Herrn. Denkst du, lieber Zuhörer, in der Hetze des Lebens, bei allem Schaffen und Raffen noch an den Wert deiner Seele? Deine Seele ist der kostbarste Schatz, den du hast. Mahnend erhebt der Herr Jesus seinen Finger und ruft dir heute zu, was nützt es dir denn, wenn die ganze Welt dein Eigen wäre, und am Ende das, was bleibend in dir ist, deine Seele für ewig verloren ginge, das heißt in der ewigen Gottesferne endete? Solltest du nicht jetzt bedenken, was zu tun wäre, dich selbst vor dem größten Verlust abzusichern, vor dem Verlust deiner eigenen Seligkeit? Gehörst auch du zu denen, die gleichgültig mit diesem Wertobjekt umgehen oder vielleicht sogar in Unkenntnis der Dinge sagen, nach mir die Sintflut oder 3 Meter unter der Grasnarbe ist Schluss? Wenn du so denkst, dann bist du falsch informiert. Die Bibel sagt, es ist dem Menschen bestimmt, einmal zu sterben, danach aber das Gericht. Und weil es schrecklich ist, ohne Vergebung in die Hände des lebendigen Gottes zu fallen, bittet er dich heute noch einmal, seinem geliebten Sohn Jesus Christus zu vertrauen. Gott bietet dir jetzt Vergebung und ewiges Leben an, weil dieser Herr und Heiland am Kreuz von Golgatha für deine Seele litt und starb, dass sie ihm zu seinem Lohn nicht fehle, denn er hat auch an dich gedacht, als er rief: Es ist vollbracht. Ein Liederdichter singt aus eigener Erfahrung: Seele, was ermüdst du dich in den Dingen dieser Erde, die doch bald verzehren sich und zu Staub und Asche werden? Suche Jesum und sein Licht, alles andere hilft dir nicht. Ich möchte manchen Menschen zurufen: Beende doch einmal die Karussellfahrt deines Lebens. Ein Karussell hat kein Ziel, sondern es dreht sich nur um die eigene Achse. Das Leben vieler Menschen gleicht einem um sich selbst drehen. Überleg dir mal, ob das nicht vielleicht auch auf dich zutrifft. Es geht nur um äußere, vergängliche Dinge. Wie viele Menschen haben schon durch den Betrug des Reichtums Schaden genommen an ihrer Seele? Darum sagte einmal der Sohn Gottes, dass diejenigen, die reich sind, nur sehr schwer in das Reich der Himmel eingehen. Leider hat der Mammon schon viele Menschen in seine Gewalt gebracht, ohne dass es der Einzelne gemerkt hat. Doch was hilft es einem Menschen, wenn er zählt und rechnet und dabei vergisst, dass das letzte Hemd keine Taschen hat? Wie manch einer glaubt, ein brillanter Rechner zu sein, doch plötzlich stellt er mit Entsetzen fest: Ich habe mich verrechnet. Die weit verbreitete Meinung, es gäbe nur ein Diesseits, haben schon Millionen als eine Täuschung hinnehmen müssen. Wenn ich in meinem Leben den Tod, das Gericht und die Ewigkeit nicht einkalkuliere, dann bin ich einfach nur töricht. Und Mose, der große Mann Gottes, sagt im Psalm 90, Vers 12 so: Herr, lehre uns bedenken, dass wir sterben müssen, damit wir klug werden. Denke doch bitte daran, dass auch die Tage deines Lebens gezählt sind. Und wenn der letzte abgelaufen ist, dann musst du vor dem erscheinen, um den du dich nur wenig oder gar nicht gekümmert hast. Es kommt der Tag, an dem jeder vor dem Tor der Ewigkeit steht. Auch du wirst einmal dort stehen, und zwar ganz allein. Weder dein Vater noch deine Mutter, auch dein Freund wird nicht dort dabei sein, sondern ganz alleine du mit deinem Leben. Und wenn dir dann aufgeht, dass du das Wichtigste, den kostbarsten Schatz, das ewige Leben bei Gott für immer verloren hast, dann gibt es kein Zurück mehr. Die Bibel sagt: Wie der Baum fällt, so bleibt er liegen. Du stehst in der Gefahr, deine Ewigkeit bei Gott zu verlieren, denn in der Ewigkeit wirst du bei dem sein, der hier dein Herr gewesen ist. Von Natur aus gehören wir alle zu dem Fürsten dieser Welt, dem Satan. Im Römerbrief, Kapitel 5, Vers 12, schreibt der Apostel Paulus: Darum, wie durch einen Menschen die Sünde in die Welt gekommen ist und durch die Sünde der Tod, und so der Tod zu allen Menschen durchgedrungen ist, weil sie alle gesündigt haben. Alle haben gesündigt. Da ist niemand ausgeklammert. Solltest du das meinen, dann machst du Gott zum Lügner und merkst gar nicht, dass dich der Teufel durch das Gift der Sünde narkotisiert und eingeschläfert hat. Doch wenn du gelten lässt, dass auch du einmal sterben musst, dann hör genau hin, was die Bibel sagt. Der Lohn der Sünde ist der Tod, die Gnadengabe Gottes aber ewiges Leben in Christus Jesus, unserem Herrn. Willst du den größten Verlust deiner Ewigkeit beim Herrn entgehen? Dann rufe jetzt aufrichtigen Herzens den Namen des Herrn Jesus an. Jeder, der den Namen des Herrn anruft, wird errettet werden, so schreibt es der Apostel Paulus in Römer 10. Diese Errettung heißt ewiges Leben in Gottes Herrlichkeit im ewigen Vaterhaus. Danke, lieber Vater im Himmel, dass es dir nicht gleichgültig war, dass wir auf der falschen Seite, der Seite des Teufels, unseren Platz hatten, sondern dass du einen Plan gefasst hast, um uns wieder zu dir zurückzuholen, an den Platz, für den du uns gemacht hast. Dieser Plan hat den höchsten Preis von dir gefordert, deinen einzig geliebten Sohn. Danke für diese unaussprechliche Gabe. Amen.

Liebe Zuhörer, danke, dass Sie sich die Zeit genommen haben, um der Sendung zuzuhören. Wir leben in einer Zeit, in der immer mehr Menschen Hilfe suchen und sie nicht finden. Hilfe in Depressionen, Schwermut oder innere Mutlosigkeit. Oft wird solch geplagten Menschen als einziger Ausweg der Gang zur Psychoanalyse gewiesen, wo man sich seelisch entblößen muss, um in endlosen Gesprächen an die Wurzel des Übels zu gelangen. Und was ist dann die Lösung? Häufig wird nach den Schuldigen gesucht und in den bösen Eltern, in den verworrenen Umständen des Lebens oder verständnislosem Ehepartner gefunden. Gerne würden wir Ihnen zeigen, was die Bibel, Gottes Wort, zu diesen Problemen sagt. Gott will Ihnen nur allzu gern helfen, weil er Sie einfach liebt. 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Ich wünsche Ihnen von Herzen den Frieden Gottes und seine Bewahrung in allen Situationen Ihres Lebens.

0: Hallo Wurmis, hallo Freunde. Mein Name ist Tom Astor und ich grüße alle, die jetzt für uns auf der manchmal so endlosen Straße hängen, damit das, was wir alle zum Leben brauchen, pünktlich ans Ziel gelangt. Vielleicht ist vielen Mitbürgern, die durch euch mal ein bisschen später an ihr Ziel kommen, gar nicht bewusst, dass ihr ja nicht zum Spaß fahrt, sondern für uns. Ich bin stolz, dass ich eine Menge Freunde unter den Fernfahrern habe. Und freue mich immer, wenn ich sie auf den Truck- und Country-Festivals treffe. Ich werde mich also auch in Zukunft bemühen, gute Songs für euch zu schreiben. Viele von euch lieben diese Musik und auch das haben wir gemeinsam. Jetzt habe ich etwas Besonderes für euch, ein Truckergebet. Und das spricht jetzt euer Kollege Uli Totzki aus Hamm, genannt Brummi Deutschland.
1: Lieber Gott, schütze uns Brummifahrer und unsere Brummis auf unseren langen Fahrten bei Tag und Nacht. Besonders brauchen wir deine Hilfe, wenn wir durch Straßen mit spielenden Kindern fahren. Hilf uns immer, unsere Fracht sicher und gut ans Ziel zu bringen und lass unsere Entscheidungen zu jeder Stunde, Minute und Sekunde gut sein. Führe unsere Hände am Steuer in guten und in schlechten Zeiten, damit wir immer heil nach Hause kommen, wo unsere Frauen und Kinder auf uns warten. Hilf uns gegen die Müdigkeit mit deiner Kraft, denn dunkel und tief ist die Nacht. Gib uns bei jedem Kilometer Verständnis für das harte, aber herrliche Leben. Lieber Gott, schütze alle unsere Partner im Verkehr und lass uns immer fair miteinander umgehen. Amen.

Wenn Sie möchten, dürfen Sie jetzt mitbeten. Vater unser im Himmel, geheiligt werde dein Name, dein Reich komme, dein Wille geschehe, wie im Himmel, so auf Erden. Unser tägliches Brot gib uns heute und vergib uns unsere Schuld, wie auch wir vergeben unseren Schuldigern. Und führe uns nicht in Versuchung, sondern erlöse uns von dem Bösen. Denn dein ist das Reich und die Kraft und die Herrlichkeit in Ewigkeit. Amen.